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1: Auf der A8 Stuttgart Richtung Karlsruhe, Vorsicht, zwischen dem Kreuz Stuttgart und dem Dreieck Leonberg hat es einen Unfall auf der mittleren Spur gegeben. Auf der B313 Plochingen Richtung Nürtingen ist zwischen dem Plochinger Dreieck und dem Abzweig nach Köngen ein Unfall passiert. In der Abfahrt Leonberg Ost auf der A8 Stuttgart Richtung Karlsruhe steht ein defektes Fahrzeug auf der Straße. Und im Kreis Böblingen hat es auf der Straße zwischen dem Abzweig nach Darmsheim und Ehningen einen Unfall gegeben. Kommt gut an euer Ziel.
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1: Mal mehr, mal weniger Wolken sind unterwegs. Im äußersten Westen kann auch etwas Regen mit dabei sein. Dazu liegen die Temperaturen aktuell zwischen 16 und 8 Grad. Tagsüber bleibt es meist wolkig. Im Osten und Südosten mit ein paar Auflockerungen. Maximal werden es um die 27 Grad.
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1: Im Studio Philipp Nützig. Die EU hat den Weg für Abschiebezentren in Drittstaaten freigemacht. Das EU-Parlament und die Mitgliedstaaten haben sich auf eine Verschärfung der Asylregeln geeinigt. Damit soll die Zahl der Abschiebungen aus den EU-Ländern deutlich erhöht werden. Unter anderem Deutschland, Österreich und Dänemark waren für die sogenannten Return Hubs in Ländern wie Ruanda oder Usbekistan. Dort sollen abgelehnte Asylbewerber hin, die nicht in ihr Heimatland zurück können. Von Menschenrechtsorganisationen kommt Kritik. Der Zoff um die BAföG-Reform sorgt für heftige Kritik von Studenten. Schon jetzt hätten 2/3 der Studenten einen Nebenjob. Gleichzeitig sei die Armutsquote so hoch wie in kaum einer anderen Gesellschaftsgruppe, kritisiert der Studierendenverband FZS. Forschungsministerin Bär hatte der Erhöhung der Regelsätze in einem Interview eine Absage erteilt und Regierungssprecher Cornelius betonte,
2: dass der Koalitionsvertrag aber wie in all seinen Elementen unter Finanzierungsvorbehalt steht. Deswegen erleben wir gerade den Austausch zwischen den Ressorts beziehungsweise den Teilen der Bundesregierung, wie man nun auch beim BAföG zu der bestmöglichen Lösung kommt. Und diese Gespräche dauern an.
1: Israel wird erstmal keine neuen Angriffe auf Libanons Hauptstadt Beirut starten. Das hat US-Präsident Trump nach einem Telefonat mit Israels Regierungschef Netanyahu verkündet. Zudem sollen die Gespräche über ein Ende des Kriegs in der Golfregion weiterlaufen. Der Iran hatte die als Reaktion auf die israelischen Angriffe gestoppt. Das Bundesverteidigungsministerium will die Unsicherheiten beim Wehrdienst jetzt endgültig aus dem Weg räumen. Es geht um die umstrittene Abmeldepflicht für Männer im wehrfähigen Alter, wenn sie länger ins Ausland wollen. Mehr von Tom Husse.
3: Verteidigungsminister Pistorius hatte die Regel vor einiger Zeit per Allgemeinverfügung außer Kraft gesetzt. Das soll jetzt auch gesetzlich so verankert werden, heißt es aus dem Ministerium. Damit reagiert die Bundesregierung auf ein Gutachten des Wissenschaftlichen Dienstes des Bundestags. Das kam zu dem Schluss, dass die Allgemeinverfügung rechtswidrig und damit ungültig sein könnte.
1: Fürs DFB-Team geht die heiße Phase der WM-Vorbereitung los. Heute geht der Flieger nach Chicago. Dort testet Deutschland am Samstag ein letztes Mal. Gegner ist Co-Gastgeber USA. Wenig später reist der DFB-Tross dann ins WM-Quartier. Nächste Woche Sonntag gibt es das erste Vorrundenspiel gegen Curaçao.
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4: Auf der A8 Stuttgart Richtung Karlsruhe, Vorsicht, zwischen dem Kreuz Stuttgart und dem Dreieck Leonberg hat es einen Unfall auf der mittleren Spur gegeben. Auf der B313 Plochingen Richtung Nürtingen ist zwischen dem Plochinger Dreieck und dem Abzweig nach Köngen ein Unfall passiert. In der Abfahrt Leonberg Ost auf der A8 Stuttgart Richtung Karlsruhe steht ein defektes Fahrzeug auf der Straße. Und im Kreis Böblingen hat es auf der Straße zwischen dem Abzweig nach Darmsheim und Ehningen einen Unfall gegeben. Kommt gut an euer Ziel.
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1: Auf der A8 Stuttgart Richtung Karlsruhe, Vorsicht, zwischen dem Kreuz Stuttgart und dem Dreieck Leonberg hat es einen Unfall auf der mittleren Spur gegeben. Auf der B313 Plochingen Richtung Nürtingen ist zwischen dem Plochinger Dreieck und dem Abzweig nach Köngen ein Unfall passiert. In der Abfahrt Leonberg Ost auf der A8 Stuttgart Richtung Karlsruhe steht ein defektes Fahrzeug auf der Straße. Und im Kreis Böblingen hat es auf der Straße zwischen dem Abzweig nach Darmsheim und Ehningen einen Unfall gegeben. Kommt gut an euer Ziel.
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1: Mal mehr, mal weniger Wolken sind unterwegs. Im äußersten Westen kann auch etwas Regen mit dabei sein. Dazu liegen die Temperaturen aktuell zwischen 16 und 8 Grad. Tagsüber bleibt's meist wolkig. Im Osten und Südosten mit ein paar Auflockerungen. Maximal werden's um die 27 Grad.
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1: Im Studio Philipp Nützig. Schönen guten Morgen. Die EU-Länder dürfen künftig Abschiebezentren in Drittstaaten einrichten. Darauf haben sich EU-Parlament und die Mitgliedstaaten geeinigt. Ziel der neuen Vereinbarung sei es, mehr Abschiebungen zu ermöglichen. Unter anderem die Union hatte sich für die sogenannten Return Hubs in Ländern außerhalb Europas eingesetzt. Dort sollen die abgelehnten Asylbewerber hinkommen, die nicht in ihr Heimatland zurück können. Unter anderem sind Länder wie Ruanda oder Usbekistan im Gespräch. Jetzt schaltet sich auch Kanzler Merz in den BAföG-Streit ein. Er sieht die Erhöhung unter Finanzierungsvorbehalt. Sprich, wenn nicht genug Geld da ist, dann muss halt gespart werden. Zuvor hatte Forschungsministerin Bär in einem Interview gesagt, dass die BAföG-Reform erstmal vom Tisch sei und damit für einen Aufschrei bei Studentenvertretern und in der Politik gesorgt. Linken-Chefin Ines Schwertner etwa sagte:
2: Wer Fachkräfte will, der muss Bildung bezahlen. Wer möchte, dass Menschen in Deutschland studieren, der muss auch das BAföG erhöhen. Also ich erwarte von der Bundesregierung, dass sie etwas auf den Tisch legt, was nicht nur Kürzungen sind, sondern was wirklich bedeutet, dass auch die Studierenden in Zukunft wissen, woran sie sind.
1: Eigentlich hatte US-Präsident Trump eine Waffenruhe zwischen Israel und der Hisbollah-Miliz im Libanon ausgehandelt. Scheinbar gehen die Angriffe aber weiter. Beide Seiten melden gegenseitigen Beschuss. US-Präsident Trump hatte am Abend noch erklärt, er habe beide Seiten zu einer Deeskalation bewegt. Die Abmeldepflicht für Männer im wehrfähigen Alter soll jetzt auch offiziell ausgesetzt werden. Das Verteidigungsministerium will da schnell gesetzlich nachbessern. Minister Pistorius hatte die Regel schon per Allgemeinverfügung außer Kraft gesetzt. Ein Gutachten kommt zu dem Schluss, dass er das wohl gar nicht durfte. Die deutsche Fußballnationalmannschaft fliegt heute in die USA. Am frühen Nachmittag geht's nach Chicago. Dort testet das DFB-Team am Samstag ein letztes Mal gegen den Co-Gastgeber USA. Kommende Woche wird es dann richtig ernst. Am Montag geht's ins WM-Quartier. Am Sonntag steigt Deutschland gegen Curaçao ins Turnier ein.
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3: Auf der A8 Stuttgart Richtung Karlsruhe, Vorsicht, zwischen dem Kreuz Stuttgart und dem Dreieck Leonberg hat es einen Unfall auf der mittleren Spur gegeben. Auf der B313 Plochingen Richtung Nürtingen ist zwischen dem Plochinger Dreieck und dem Abzweig nach Köngen ein Unfall passiert. In der Abfahrt Leonberg Ost auf der A8 Stuttgart Richtung Karlsruhe steht ein defektes Fahrzeug auf der Straße. Und im Kreis Böblingen hat es auf der Straße zwischen dem Abzweig nach Darmsheim und Ehningen einen Unfall gegeben. Kommt gut an euer Ziel.
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1: Auf der A8 Stuttgart Richtung Karlsruhe, Vorsicht, zwischen dem Kreuz Stuttgart und dem Dreieck Leonberg hat es einen Unfall auf der mittleren Spur gegeben. Auf der B313 Plochingen Richtung Nürtingen ist zwischen dem Plochinger Dreieck und dem Abzweig nach Köngen ein Unfall passiert. In der Abfahrt Leonberg Ost auf der A8 Stuttgart Richtung Karlsruhe steht ein defektes Fahrzeug auf der Straße. Und im Kreis Böblingen hat es auf der Straße zwischen dem Abzweig nach Darmsheim und Ehningen einen Unfall gegeben. Kommt gut an euer Ziel.
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1: Mehr Wolken ziehen gerade von Westen rein, während es Richtung Osten noch freundlicher aussieht und meistens trocken bleibt. Im Laufe des Tages wird es dann in der Westhälfte öfter nass. Am Nachmittag sind auch kräftige Gewitter mit Sturmböen drin. Richtung Alpen kann es mittags auch mal regnen. Dazu Höchstwerte von 20 bis 27 Grad. Morgen startet es mit Schauern im Osten. Später wird der Regen weniger. Sonst mal Wolken, mal trocken bei maximal 23 Grad.
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2: Im Studio Philipp Nützig. Schönen guten Morgen. Die EU hat den Weg für Abschiebezentren in Drittstaaten freigemacht. Das EU-Parlament und die Mitgliedstaaten haben sich auf eine Verschärfung der Asylregeln geeinigt. Damit soll die Zahl der Abschiebungen aus den EU-Ländern deutlich erhöht werden. Unter anderem Deutschland, Österreich und Dänemark waren für die sogenannten Return Hubs in Ländern wie Ruanda oder Usbekistan. Dort sollen abgelehnte Asylbewerber hin, die nicht in ihr Heimatland zurück können. Von Menschenrechtsorganisationen kommt Kritik. Die BAföG-Debatte sorgt für heftige Kritik von Studenten. Der Studierendenverband FZS spricht von einer Frechheit. Mehr von Tim Britztrup.
3: Hintergrund sind die Aussagen von Forschungsministerin Bär. Sie hatte in einem Interview gesagt, dass die Reform und damit die Erhöhung der Ausbildungsförderung erstmal auf Eis liegt. Für Studierende sei es außerdem kein Drama, nebenbei zu jobben, so die CSU-Politikerin. Die FZS-Vorsitzende Rummenhöller sagte, schon jetzt hätten 2/3 der Studierenden einen Nebenjob. Gleichzeitig sei die Armutsquote unter Studierenden so hoch wie in kaum einer anderen Gesellschaftsgruppe.
2: Eigentlich hatte US-Präsident Trump eine Waffenruhe zwischen Israel und der Hisbollah-Miliz im Libanon ausgehandelt. Scheinbar gehen die Angriffe aber weiter. Beide Seiten melden gegenseitigen Beschuss. US-Präsident Trump hatte am Abend noch erklärt, er habe beide Seiten zu einer Deeskalation bewegt. In Deutschland bleiben nach wie vor eher Frauen zu Hause, wenn das Kind krank ist. Aus einer Auswertung der Krankenkasse AOK geht hervor, dass das bei fast 3/4 der Kinderkrankentage der Fall ist. Laut AOK zeigt das, dass Care-Arbeit in den meisten Familien ungleich verteilt ist. Fürs DFB-Team geht die heiße Phase der WM-Vorbereitung los. Heute geht der Flieger nach Chicago. Dort testet Deutschland am Samstag ein letztes Mal. Gegner ist Co-Gastgeber USA. Wenig später reist der DFB-Tross dann ins WM-Quartier. Nächste Woche Sonntag gibt es das erste Vorrundenspiel gegen Curaçao.
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4: Auf der A8 Stuttgart Richtung Karlsruhe, Vorsicht, zwischen dem Kreuz Stuttgart und dem Dreieck Leonberg hat es einen Unfall auf der mittleren Spur gegeben. Auf der B313 Plochingen Richtung Nürtingen ist zwischen dem Plochinger Dreieck und dem Abzweig nach Köngen ein Unfall passiert. In der Abfahrt Leonberg Ost auf der A8 Stuttgart Richtung Karlsruhe steht ein defektes Fahrzeug auf der Straße. Und im Kreis Böblingen hat es auf der Straße zwischen dem Abzweig nach Darmsheim und Ehningen einen Unfall gegeben. Kommt gut an euer Ziel.
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1: Auf der A8 Stuttgart Richtung Karlsruhe, Vorsicht, zwischen dem Kreuz Stuttgart und dem Dreieck Leonberg hat es einen Unfall auf der mittleren Spur gegeben. Auf der B313 Plochingen Richtung Nürtingen ist zwischen dem Plochinger Dreieck und dem Abzweig nach Köngen ein Unfall passiert. In der Abfahrt Leonberg Ost auf der A8 Stuttgart Richtung Karlsruhe steht ein defektes Fahrzeug auf der Straße. Und im Kreis Böblingen hat es auf der Straße zwischen dem Abzweig nach Darmsheim und Ehningen einen Unfall gegeben. Kommt gut an euer Ziel.
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1: Mehr Wolken ziehen gerade von Westen rein, während es Richtung Osten noch freundlicher aussieht und meistens trocken bleibt. Im Laufe des Tages wird es dann in der Westhälfte öfter nass. Am Nachmittag sind auch kräftige Gewitter mit Sturmböen drin. Richtung Alpen kann es mittags auch mal regnen. Dazu Höchstwerte von 20 bis 27 Grad. Morgen startet es mit Schauern im Osten. Später wird der Regen weniger. Sonst mal Wolken, mal trocken bei maximal 23 Grad.
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2: Mit Sebastian Fischer, guten Morgen. Nach einer zunächst vergeblichen großen Suchaktion auf dem Bodensee ist jetzt doch eine Leiche gefunden worden. Am Sonntagabend hatte ein Mann gemeldet, eine Frau sei von einer Fähre zwischen Meersburg und Konstanz über Bord gegangen. Die Polizei hatte zunächst Entwarnung gegeben und von einer Wahrnehmungstäuschung gesprochen. Ob es sich bei dem Fund um die Person handelt, ist noch unklar. Die Leiche wurde noch nicht identifiziert. Die Ermittlungen dauern an. Die Europäische Union macht den Weg für Rückkehrzentren in Drittstaaten und die Verschärfung weiterer Asylregeln frei, um mehr Abschiebungen zu ermöglichen. Darauf einigten sich am Abend Vertreter des Europaparlaments und der Regierungen der Mitgliedsländer.
3: In die speziellen Rückkehrzentren außerhalb der EU sollen abgelehnte Asylbewerber kommen, die nicht in ihre Herkunftsländer zurückgebracht werden können. Etwa weil das Heimatland sich weigert, sie zurückzunehmen oder die Bundesregierung keine diplomatischen Beziehungen zu dem betroffenen Staat pflegt. Die Zahl der Abschiebungen war in der EU im vergangenen Jahr gestiegen. Gleichzeitig sank die Zahl der Asylanträge zuletzt kontinuierlich. Tine Klimach, Nachrichtenredaktion.
2: Mit speziellen Kameras geht die Polizei in Rheinland-Pfalz gegen Handyverstöße am Steuer vor. Die sogenannten Monocams erfassen Fahrzeuge von Brücken aus. Künstliche Intelligenz erkennt mögliche Verstöße und macht dann ein Foto. In Baden-Württemberg wird der Einsatz geprüft. Ein kurzer Blick aufs Smartphone kann gravierende Folgen haben. Rund jeder 10. tödliche Unfall steht mit dieser Ablenkung in Zusammenhang.
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4: Der Hagelflieger im Landkreis Reutlingen ist wieder startklar. Auch in diesem Sommer wird die Maschine zur Hagelabwehr eingesetzt. Rund 80 Einsatztage sind geplant. Der Kreistag hat dafür erneut einen Zuschuss bewilligt. Stationiert ist der Flieger wie gewohnt am Flughafen Stuttgart. Und ab dem kommenden Jahr gibt es eine Zusammenarbeit mit dem Rems-Murr-Kreis, um die steigenden Kosten künftig gemeinsam zu stemmen. Karin Rothaupt, Neckaralp live in Reutlingen.
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5: Die Straßen der Region sind frei. Ich wünsche allen da draußen gute und sichere Fahrt.
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5: Da habe ich euch einen, der steht in Holzgerlingen an der Umgehungsstraße.
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5: Einen guten Morgen euch an diesem Dienstag. Schön, dass ihr mit dabei seid. Ja, ich bin zurück aus dem verlängerten Wochenende. Hoffe, euch geht's gut. Hoffe, ihr hattet gestern einen schönen Start in diese kurze Woche. Ja, vielleicht habt ihr ja schon wieder frei am Freitag. Da könnt ihr ja schon wieder Brückentag sein. Nichtsdestotrotz starten wir mit einfach gute Musik in diesen Dienstag. Roxette, listen to your heart.

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Enigma. Satan ist einfach gute Musik. Ihr hört Neckar bleibt statt der die Morgenshow. Schön, dass ihr mit dabei seid. Schön, dass es euch gibt. Ja, es ist auch schön, wieder zurück zu sein. Hatte ein volles Wochenende. War auf einem Festival. Die Sonne, die hätte nicht mehr strahlen können. Ich sehe aus, als wäre ich 2 Wochen im Urlaub gewesen. Wirklich brutal. Ja, bin gespannt. Wir quatschen heute übrigens auch noch drüber, wie man denn eigentlich braun bleibt. Da haben wir allerdings noch ein bisschen Zeit. Jetzt erstmal Musik von Holly Humberstone. To Love Somebody.

0: Cumberstone. To Love Somebody. Einfach gute Musik hier. Neckar, bleibt statt klar, die Morgenshow. Schön, dass ihr mit dabei seid. Gemeinsam kurz der Blick aufs Wetter an diesem Dienstag. Heute bis zu 25 Grad möglich. Über den Tag viele Wolken. Ja, ab dem Nachmittag kommt dann mehr und mehr Regen in die Region. Die nächsten beiden Tage soll's da ja ähnlich werden. Bisschen regnerischer nach diesen richtig warmen Tagen.
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2: Der Heilige Geist ist für alle da, nicht nur für die Lautsprecher und Vielredner. Diesen Gedanken, den habe ich neulich rund um Pfingsten aufgeschnappt. Da haben Christen ja besonders diese göttliche Kraft gefeiert, die dafür sorgt, dass Menschen sich verstehen können über Grenzen und Barrieren hinweg. Dieser Heilige Geist also ist nicht nur für die, die oft und gern und laut vom Glauben sprechen, so wie ich etwa hier im Radio. Nein, er kann alle Menschen beseelen, ihnen Kraft geben. Natürlich auch denen, die nicht gern im Mittelpunkt stehen oder vor Mikrofon sitzen. Das Ganze ist kein Lautstärke-Contest. Gottes guter Geist kann sanft sein und heilsam, still und zärtlich, vielleicht auch mal schüchtern, aber im richtigen Moment hilfreich. Und niemand sollte denken, ach, dabei geht's doch nicht um mich. Ja, darauf vertraue ich. So unterschiedlich wir Menschen sind, so unterschiedlich erreicht und befähigt uns der gute Geist Gottes. Daniel Heinze, Katholische Kirche.
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Till You Get Enough. Einfach gute Musik für euch. Schön, dass ihr mit dabei seid. Ich hoffe, dass ihr mit dem richtigen Fuß aufgestanden seid. Ja, ich hoffe, ihr hört einfach gute Musik und das noch lange hier auch bei uns ETB. 9 PM Till I Come. Einfach gute Musik, die euch in diesen Dienstag bringt. Zieht mein Lächeln auf. Till I Come.

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11: Ein bisschen bewölkter wird's bei uns in der schönsten Region der Welt. Bis zu 25 Grad heute trotzdem noch möglich. Ja, über den Tag erstmal viele Wolken, gerade ab dem Nachmittag. Kann's dann örtlich immer mehr regnen, sodass es irgendwann heute Abend in der ganzen Region regnen soll. Schauen wir auf den Neckar-Bleif-Wettertrend. Dann gibt's morgen bis zu 20 Grad, übermorgen bis zu 21 Grad, ebenfalls mit vielen Wolken, örtlich immer wieder Regen angesagt.
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12: Mit Sebastian Fischer, guten Morgen. Nach einem Notruf über eine mutmaßlich von einer Fähre zwischen Konstanz und Meersburg über Bord gegangene Frau auf dem Bodensee ist jetzt doch eine Leiche gefunden worden. Eine große Suchaktion am Sonntagabend blieb ohne Ergebnis. Anschließend hatte die Polizei zunächst Entwarnung gegeben und von einer Wahrnehmungstäuschung gesprochen. Ob die jetzt gefundene Leiche die vermisste Person ist, ist noch unklar. Die Identifizierung steht noch aus, die Ermittlungen dauern an. Mehr als jeder dritte Fernzug der Deutschen Bahn kam im vergangenen Monat zu spät. Damit ist der Konzern unpünktlicher als zuletzt, liegt aber immer noch im selbstgesetzten Zielbereich von über 60%. Für Reisende bessert sich damit allerdings wenig.
13: Anschlusszug verpasst, ewig langes Warten, Frust, viele kennen das. Und selbst der Bundesverkehrsminister meint, er sei schon froh, wenn man eine Pünktlichkeit von 60% erreiche. Verspätet gilt ein Zug, sobald er mehr als knapp 6 Minuten nach der geplanten Zeit ankommt. Seit Jahren hat die Bahn ein Pünktlichkeitsproblem und begründet das mit maroden Schienen, Baustellen oder miesem Wetter. Doch die Konzernchefin ist sich sicher, schlimmer wird es nicht mehr. Claudia Wächter, Nachrichtenredaktion.
12: Mehrere Städte in Baden-Württemberg wollen nach und nach ganz auf Elektrobusse umstellen. Freiburg und Mannheim peilen bis 2030 an, komplett klimaneutral zu fahren. In Stuttgart sollen in der Innenstadt ab 2027 nur noch E-Busse unterwegs sein. Bislang ist noch keine Stadt komplett umgestiegen. Die Zahl der Elektrobusse ist aber deutlich gestiegen. Das wird vom Land massiv gefördert.
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14: In Bad Urach und Hülben wurden unerlaubt "Wir kaufen Autoplakate" aufgehängt.
1: Die Ordnungsämter gehen gegen die Outdoor-Ankaufanzeigen vor. Dem Anbringer droht ein Bußgeld. Ähnliche Fälle gab es in Balingen und Dachau. Als Kontaktperson wird ein Hans genannt und seine Telefonnummer. Die Polizei rät sich, den Vertragspartner genau anzuschauen. In einem Fall in Dachau hat eine Frau ihr Auto zwar losbekommen, aber Geld bekam sie dafür nicht. Kerstin Eckert, Neckaralb Live in Bad Urach.
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11: Aktuell noch nichts los auf den Straßen. Ich wünsche allen da draußen gute und sichere Fahrt.
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11: Die stehen in Seeburg, in der Kroaner Straße sowie in Walddorf im Talbrunnenweg. Und der letzte mir bekannte Blitzer, der steht in Holzgerlingen an der Umgehungsstraße.
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11: Einen guten Morgen euch. Schön, dass ihr mit dabei seid an diesem Dienstag. Ja, schön, dass es euch gibt. Und schön, wieder zurück zu sein. Ich war ja auf einem Festival für euch. Einfach gute Musik von meinem Lieblingskünstler. Gibt's Robbie Williams, Supreme, kommt

0: Einfach gute Musik in eurem Lieblingsradio. Neckar Live Stadtklar, die Morgenshow an diesem Dienstag. Schön, dass ihr mit dabei seid. Wir schauen gemeinsam kurz aufs Wetter. Heute wird es ein bisschen nasser. Ja, drüber. Viele Wolken über den Tag und nachmittags. Da startet es dann überall in der Region mit Niederschlag. Der Regen, der kommt heute vom Himmel. Ja, so soll es ja auch die nächsten beiden Tage sein. Was unser Telefoncheck so treibt, da schauen wir natürlich auch. Der hat nämlich schon wieder so ein bisschen Unfug veranstaltet.
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2: Ja?
3: Grüß Gott, Landsgasthof Waldvogel, mein Name ist Sommer.
2: Ja?
3: Ja, Frau Wirth, Sie haben ja bei uns reserviert am 23. für 230 Personen, ja?
2: Ja? Ja, richtig.
3: Es ist folgendes, wir haben ja auch genau an diesem Wochenende unser Strohfestival. Und jetzt haben sich da derart viel internationale Gäste angesagt, ja, dass wir jetzt ein kleines Platzproblem kriegen.
2: Aha.
3: Das heißt, wir müssten ungefähr 150 Gäste müssen wir da bei Ihnen dazu tun. Das heißt, dass wir dann von Ihrer Gesellschaft circa 80 Gäste auf zwei kleine Säle verteilen müssen.
2: Oh nee, das ist ja blöd.
3: Ja, wisst ihr, das ist so, die 150 Gäste, die kommen aus Japan. Da sind auch prominente Schauspieler dabei.
2: Also für mich ist das keine zufriedenstellende Lösung, weil ich meine, wir waren als erstes da und ja, ich gebe jetzt meinen Verlobter weiter.
3: Bitte?
4: Schönen guten Tag, hallo. Nochmal, wie war das? Da
3: Grüß
4: kommen
3: Gott.
4: Berühmte Gäste und was, das sind im Prinzip nur Nachteile deswegen, oder?
3: Ja, sie haben durchaus schon einen Vorteil und zwar wird sich da auch an der Speisekarte etwas ändern. Also wir sind da, wir können da an dem Wochenende nur japanische Speisen anbieten, also vorzugsweise Sushi. Aber das ist sehr bekömmlich, schmeckt Ihnen bestimmt und das wird normalerweise viel mehr kosten.
2: Müssen wir uns jetzt unsere Hochzeit auf Japanisch umstellen, oder?
4: Also wenn das jetzt wirklich ernst ist, dann bin ich noch nicht ganz einverstanden. Und das Essen würde uns dann aber gar nichts kosten, habe ich das richtig verstanden?
3: Natürlich nicht gar nichts, aber ohne Aufpreis.
4: Wir zahlen den gleichen Preis und haben nur Nachteile.
3: Nein, das sind aber in dem Sinn keine Nachteile, Herr Mang.
4: Ja, ich denke schon, weil unsere Gäste essen ja das japanische Zeugs gar nicht. Auf jeden Fall geht es jetzt gar nicht klar, wir haben das unterschrieben. Soweit kann ich Ihnen gar nicht zusagen. Wir bestehen im Moment genau auf dem, was wir ausgemacht haben. Unser Essen, der Saal, auch für unsere 220 Leute, dann auch alle beisammen.
3: Also ihr könnt Ihnen jetzt noch ein Angebot machen.

Neckar Schade Riddle, einfach gute Musik für euch in eurem Lieblingsradio Neckar. Bleibt Stadtklar mit der Morgenshow. Kurzer Blick heute auf das Tennisspiel von Alexander Zverev. Viertelfinale der French Open, 13.20 Uhr gegen den 10 Jahre jüngeren Rafael Jodar. Wir sind gespannt. Rafael Jodar hat nämlich eine ziemlich gute Form. Aber Zverev, ja, mal schauen, ob er mit seiner Erfahrung da mithalten kann, denn Jodar ist ein ziemlich guter Sandplatzspieler. Wir drücken natürlich beide Daumen, dass es mit dem Halbfinale was wird. 13.20 Uhr geht's los. Free TV wird's übertragen und zwar in Eurosport. Könnt ihr also anschauen, falls ihr da gerade zufällig Mittagspause macht. Ich sag's mal nur so. Ich wünsche euch natürlich einen guten Morgen mit einfach guter Musik. Mick Jagger, Sweet Thing.

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7: Es wird ein bisschen nasser bei uns in der Region. Ja, bis zu 25 Grad zwar angesagt heute an diesem Dienstag, allerdings auch viele Wolken, die über den Nachmittag dann hauptsächlich abregnen. Schauen wir zudem auf den Neckar-Bleif-Wettertrend. Dann gibt's morgen und übermorgen ebenfalls nochmal ordentlich Regen. Morgen bei bis zu 20 Grad, übermorgen bis zu 21 Grad. Ansonsten, ja, da dominieren die Wolken. Mit Sonne rechnen wir eher weniger.
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8: Mit Sebastian Fischer, guten Morgen. Nach einer zunächst vergeblichen großen Suchaktion auf dem Bodensee ist jetzt vor Güttingen in der Schweiz doch eine Leiche gefunden worden. Am Sonntagabend hat ein Mann gemeldet, eine Frau sei von einer Fähre zwischen Meersburg und Konstanz über Bord gegangen. Die Polizei hatte zunächst Entwarnung gegeben und von einer Wahrnehmungstäuschung gesprochen. Ob es sich bei dem Fund um die Person handelt, ist noch unklar. Die Leiche ist bisher noch nicht identifiziert. Die Ermittlungen dauern an. In der Europäischen Union wird an einer Reform der Fluggastrechte gearbeitet. Aber EU-Parlament und Mitgliedstaaten streiten noch um Details, zum Beispiel bei Entschädigungen. Heute versuchen sich beide Seiten in Brüssel wieder zu einigen.
9: Schon im vergangenen Sommer schlugen die EU-Regierungen vor, die Rechte von Fluggästen zu verschlechtern. Bei Verspätungen ab 4 bis 6 Stunden sollten nur noch Entschädigungen zwischen 300 und 500 Euro gezahlt werden. Die EU-Abgeordneten sind dagegen. Sie wollen die bisherigen höheren Entschädigungen ab 2 Stunden nicht antasten. Und sie fordern das Recht auf ein Handgepäckstück festzuschreiben. Entschädigungen sollen auch einfacher zu bekommen sein. Aus Brüssel, Dieter Ebeling.
8: Heute beginnt für die deutsche Fußballnationalmannschaft die WM-Mission. Am Nachmittag geht es von Frankfurt am Main aus in die USA, zunächst nach Chicago. Dort trifft das deutsche Team am Samstag im letzten Testspiel vor dem WM-Start auf Gastgeber USA.
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10: Der Glasfaserausbau in der Region Neckaralb kommt unterschiedlich schnell voran. In Kirchentellensfurt ist Stillstand, in Kusterding sind schon erste Anschlüsse aktiviert. Das weitere Vorgehen soll in Kirchentellensfurt in den kommenden Tagen mit Bürgermeister Bernd Haug besprochen werden. In Kusterding können etwa 10% der Kunden ihren Anschluss nutzen mit Geschwindigkeiten von bis zu 1000 Megabit pro Sekunde. Kerstin Eckert, Neckaralb live in Kusterding.
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7: Aktuell noch nichts los auf den Straßen. Ich wünsche allen da draußen gute und sichere Fahrt.
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7: Die stehen in Seeburg, in der Kruorner Straße sowie in Walddorf im Talbrunnenweg. Und der letzte mir bekannte Blitzer, der steht in Holzgerlingen an der Umgehungsstraße.
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7: Na guten Morgen euch. Schön, dass ihr mit dabei seid. Für euch Rick Astley, Never Gonna Give You Up.

0: Watershed, Indigo Girl, einfach gute Musik gehört. Neckar, bleibt stadtklar, die Morgenshow. Schön, dass ihr mit dabei seid. Heute bis zu 25 Grad. Viele Wolken über Nachmittag, dann auch einiges an Regen, also den Regenschirm oder die Regenjacke mal mitnehmen. Die Fußball-WM, die dominiert in den kommenden Wochen das Fernsehprogramm. Das wird klar sein, aber die Streaming-Dienste, die haben noch mehr zu bieten. Zum Beispiel die letzte Staffel der preisgekrönten Serie The Bear. Die startet nämlich am 26. bei Disney Plus und auch ein wenig Fußball haben wir im Angebot, aber nur ein bisschen. Thomas Bremser, der fasst uns die Streaming-Highlights im Juni zusammen.
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2: Wenn ich so die Dokus immer sehe, ist immer so dasselbe, habe ich so den Eindruck, das ist immer so ein bisschen langweilig, sag ich mal.
3: Lukas Podolski ist eine Ikone, nicht nur in Köln. Seit dem Sommermärchen hat er sich in die Herzen der deutschen Fußballfans gespielt, auch mit seinen lockeren Sprüchen.
4: 80% von euch und ich grauen sich auch mal an den Eiern und daher ist alles gut.
3: Die Netflix-Doku Poldi zeigt ihn vor allem privat, beim Karneval, Sumo-Ringen, aber auch in seiner vermeintlich letzten Saison als Profi.
5: Ihr seid gerade dabei, so ein Lebensabschnitt, was ihm sehr schwer fällt, mitzuerleben.
3: Ehefrau Monika gibt ihr erstes Interview in Poldi, ab dem 4. bei Netflix. Und den nackten Hintern von Poldi gibt's auch zu sehen.
6: Wenn man die Hosen runterlässt, dann muss man die runterlassen.
7: Sie sind der neue Anwalt?
8: Der bin ich. Daniel Blanchflower.
3: In Office Romance trifft die taffe Geschäftsfrau Jackie auf den neuen Firmenanwalt und verliebt sich in ihn.
9: Dinner?
7: Wie war das?
9: Vergessen Sie's. Entschuldigung.
7: Essen wir zusammen?
9: Ja.
3: Das Problem sind ihre eigenen Büroregeln. Wer eine Beziehung im Kollegium eingeht, fliegt raus. Wie die beiden Turteltauben das regeln, sehen wir in Office Romance mit Jennifer Lopez. Ab dem 5. auf Netflix.
7: Im Büro wird nicht rumgemacht.
9: Im Büro niemals.
10: Der größte Popstar des Planeten.
7: Starke Anmoderation.
3: Die zweiteilige Doku Becoming Taylor Swift beleuchtet den Aufstieg einer jungen Country-Sängerin zum Weltstar.
11: Sie ist blond, reich, weiß. Und genau das wird ihr angekreidet.
3: Schnell kommen die Neider und Kritiker.
11: Plötzlich ist sie eine Lügnerin, die Leute manipuliert.
3: Vor 10 Jahren zieht sich Taylor Swift zurück und kommt noch stärker wieder. Warum sie so erfolgreich wurde, zeigt Becoming Taylor Swift. Ab dem 8. in der ZDF-Mediathek.
11: Sie ist die mächtigste Musikerin der Welt.
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0: Gute Musik, hier hört euer Lieblingsradio Neckar-Alb live. Ich wünsche einen guten Morgen. Ja, ich hoffe, ihr habt eine halbe Minute Zeit.
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2: Im Urlaub oder beim Tennis bei den French Open, wir hören immer mal so ein bisschen Französisch.
3: Egalité. Avantage, Sineur.
2: Und die Sprache ist nicht schwer. Es gibt zwei bestimmte Artikel, le und la, also la Bürinde, das heißt der Irrgarten, la Kritz, Lasagne, alles Französisch. Und wenn man mal was besonders krass findet, dann sagt man zweimal la, also oh la la. Französisch klingt auch einfach schön. La vie est belle, das heißt leben wie ein Hund. Wichtig ist und bleibt, dass wir alles richtig aussprechen. Beim Bäcker zum Beispiel heißt es ein Croissant, bitte. Im Restaurant, diese berühmte Tat, also eine Quitsch, gerne eine Quitsch Doreen. Und mindestens, schon aus Höflichkeit, so im Ausland, sollte man Danke wirklich akzentfrei aussprechen können. Also, gracias.
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5: Ein bisschen bewölkt wird's bei uns in der schönsten Region der Welt. Bis zu 25 Grad heute trotzdem noch möglich. Ja, über den Tag erstmal viele Wolken, gerade ab dem Nachmittag. Kann's dann örtlich immer mehr regnen, sodass es irgendwann heute Abend in der ganzen Region regnen soll. Schauen wir auf den Neckar Live Wettertrend. Dann gibt's morgen bis zu 20 Grad, übermorgen bis zu 21 Grad. Ebenfalls mit vielen Wolken, örtlich immer wieder Regen angesagt.
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6: Mit Sebastian Fischer, guten Morgen. Die Polizei hat vor Güttingen in der Schweiz eine Leiche im Bodensee gefunden, bei der es sich um eine Person handeln könnte, die am Sonntagabend von einer Fähre zwischen Meersburg und Konstanz über Bord gegangen ist. Das hatte ein Mann gemeldet. Nach einer groß angelegten Suchaktion hatte die Polizei zunächst Entwarnung gegeben und von einer Wahrnehmungstäuschung gesprochen. Ob es sich bei dem Fund um die Person handelt, ist noch unklar. Die Leiche wurde noch nicht identifiziert. Die Ermittlungen dauern an. Die Europäische Union macht den Weg für Rückkehrzentren in Drittstaaten und die Verschärfung weiterer Asylregeln frei, um mehr Abschiebungen zu ermöglichen. Darauf einigten sich am Abend Vertreter des Europaparlaments und der Regierungen der Mitgliedsländer.
7: In die speziellen Rückkehrzentren außerhalb der EU sollen abgelehnte Asylbewerber kommen, die nicht in ihre Herkunftsländer zurückgebracht werden können. Etwa weil das Heimatland sich weigert, sie zurückzunehmen oder die Bundesregierung keine diplomatischen Beziehungen zu dem betroffenen Staat pflegt. Die Zahl der Abschiebungen war in der EU im vergangenen Jahr gestiegen. Gleichzeitig sank die Zahl der Asylanträge zuletzt kontinuierlich. Tine Klimach, Nachrichtenredaktion.
6: Mit speziellen Kameras geht die Polizei in Rheinland-Pfalz gegen Handyverstöße am Steuer vor. Die sogenannten Monocams erfassen Fahrzeuge von Brücken aus. Künstliche Intelligenz erkennt mögliche Verstöße und macht dann ein Foto. In Baden-Württemberg wird der Einsatz geprüft. Ein kurzer Blick aufs Smartphone kann gravierende Folgen haben. Rund jeder 10. tödliche Unfall steht mit dieser Ablenkung in Zusammenhang.
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8: Neuer Anlauf für eine autofreie Altstadt in Reutlingen. Die Grünen im Gemeinderat wollen die Kanzleistraße zeitweise zur Sommerstraße machen. Mit weniger Autos und Parkplätzen, dafür mehr Platz für Spielsport und Veranstaltungen. Die Stadtverwaltung soll dazu ein Konzept erarbeiten. Die Diskussion kommt zu einem Zeitpunkt, an dem das angekündigte Mobilitätskonzept für Reutlingen weiter auf sich warten lässt. Karin Rothaupt, Neckaralb live in Reutlingen.
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5: Wir schauen gemeinsam auf die A81. Siggen Richtung Stuttgart zwischen Böblingen-Hulb und Sindelfingen-Ost. 4 Kilometer Stop and Go, 8 Minuten dauert es länger. Sowie die A81 Siggen Richtung Stuttgart zwischen Kreuz Böblingen-Hulb und Sindelfingen-Ost. Auch hier 5 Kilometer Stau. Auch hier mit Verkehrsbehinderungen in Höhe von über 10 Minuten zu rechnen. Dann habe ich euch noch die B28 bei Reutlingen zwischen Rommelsbacher Straße und Tübinger Straße. Dichter Verkehr, 6 Minuten Zeitverlust. Ansonsten habt ihr recht freie Fahrt. Kommt mir schnell und sicher an euer Ziel.
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5: Die stehen in Seeburg, in der Kroaner Straße sowie in Walddorf im Talbrunnenweg. Und der letzte mir bekannte Blitzer, der steht in Holzgerlingen an der Umgehungsstraße.
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5: Einen schönen Dienstagmorgen euch mit Richard Marx. Right here waiting.

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0: Einfach gute Musik, ihr Necker bleibt statt gleich die Morgenshow. Schön, dass ihr mit dabei seid. Ich war ja die letzten Tage auf dem Festival. Übers Wochenende habe ich richtig Sonne getankt. Bin jetzt so ein bisschen braun geworden in der Sonne. Damit das jetzt aber alles nicht wieder verschwindet, hat meine Kollegin Katharina Simon sich mal angeschaut, wie wir denn die Bräune erhalten können.
1: Richtig. Also der erste Tipp, karotinhaltige Lebensmittel wie Karotten, Paprika, Aprikosen oder Spinat, die regen die Melaninproduktion der Haut an. Der Effekt, wir bleiben länger braun und das ist auch wirklich so. Schließlich kann man auch mit einem Glas Möhrensaft am Tag braun werden. Oder eher orange. Naja, lassen wir das. Ein zweiter Tipp ist jetzt die Bodylotion. Die darf gerne ein bisschen reichhaltiger sein. Inhaltsstoffe wie zum Beispiel Aloe Vera oder Jojobaöl sind von Vorteil.
0: Alles klar, Katha, gibt's denn noch was?
1: Na klar, zum Beispiel sollte man jetzt im Bad aufpassen. Duschen und Baden sollte jetzt weder zu heiß sein noch zu lange. Dadurch trocknet nämlich die Haut aus. Man sollte für die Dusche sanfte und hautfreundliche, optimalerweise feuchtigkeitsspendende Duschgels nutzen, um die Bräune länger zu halten. Und ein letzter Tipp, Öl, zum Beispiel Kokosöl auf der Bodylotion oder Aftersun, damit wird die Haut versiegelt.
0: Mega, dann weiß ich ja jetzt, wie ich diese unwiderstehliche Bräune behalte. Vielen Dank dir für die Infos, Katha, ja, ist ja ganz nach dem Motto eines deutschen Philosophen, auch bekannt als Mickey Krause, bist du braun, kriegst du Frauen. In diesem Sinne, einen schönen Dienstag euch, ich hoffe, eure Bräune bleibt bestehen und ihr habt jetzt Zeit, einfach gute Musik zu genießen. Ja, ihr hört euer Lieblingsradio Necker Ablive. Yo!

0: Einfach gute Musik, ihr hört Neckarblei Stadtklar, die Morgenshow. Schön, dass ihr mit dabei seid. Heute bis zu 25 Grad. Es kann ab dem Nachmittag eigentlich in der ganzen Region immer mal wieder regnen. Bis dorthin bleibt es noch eher bewölkt. Ja, ansonsten ist wichtig für euch, jetzt die Ohren zu spitzen. Die Lauscher, die machen da mal auf. Es geht mal wieder bis zum Lernen.
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0: Ihr kennt das vielleicht. Da war ihr hinter euch etwas Schönes gekauft und jetzt ist da so ein Etikett drauf, das gut weggeht. Dann habe ich da einen Tipp, wie ihr die Kleberreste entfernen könntet. Und zwar ganz einfach. Mit ein bisschen Speiseöl oder Butter. Das einreiben und nach kurzer Einwirkzeit lassen die sich nämlich recht schnell abwischen. Nicht vergessen also, gell? Habt ihr ein Etikett oder sonstige Klebereste, die ihr gerne entfernen wollt, dann sollt ihr ein bisschen Butter oder ein bisschen Speiseöl nehmen. Und na Gott, ist aber sowas von schnell weg. Ich sag euch, der Typ ist für alle Hausfrau und Hausmänner gewollt. Nicht vergessen!
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4: Der Morgen startet wolkig. Im Osten gibt es dazu auch mal größere Auflockerungen und Sonne. Insgesamt bleibt es erstmal meist trocken. Im Laufe des Tages ziehen von Westen her mehr Wolken rein. Dazu kommt erst Regen und dann immer wieder Schauer. Am Nachmittag sind auch kräftige Gewitter drin. Die Höchstwerte liegen bei 22 bis 27 Grad. Morgen geht's wechselhaft weiter mit Schauern und einzelnen Gewittern. Maximal 23 Grad.
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5: Mit Sebastian Fischer, guten Morgen. Nach einer zunächst vergeblichen großen Suchaktion auf dem Bodensee ist jetzt doch eine Leiche gefunden worden. Am Sonntagabend hatte ein Mann gemeldet, eine Frau sei von einer Fähre zwischen Meersburg und Konstanz über Bord gegangen. Die Polizei hatte zunächst Entwarnung gegeben und von einer Wahrnehmungstäuschung gesprochen. Ob es sich bei dem Fund um die Person handelt, ist noch unklar. Die Leiche wurde noch nicht identifiziert. Die Ermittlungen dauern an. Die Europäische Union macht den Weg für Rückkehrzentren in Drittstaaten und die Verschärfung weiterer Asylregeln frei, um mehr Abschiebungen zu ermöglichen. Darauf einigten sich am Abend Vertreter des Europaparlaments und der Regierungen der Mitgliedsländer.
6: In die speziellen Rückkehrzentren außerhalb der EU sollen abgelehnte Asylbewerber kommen, die nicht in ihre Herkunftsländer zurückgebracht werden können. Etwa weil das Heimatland sich weigert, sie zurückzunehmen oder die Bundesregierung keine diplomatischen Beziehungen zu dem betroffenen Staat pflegt. Die Zahl der Abschiebungen war in der EU im vergangenen Jahr gestiegen. Gleichzeitig sank die Zahl der Asylanträge zuletzt kontinuierlich. Tine Klimach, Nachrichtenredaktion.
5: Mit speziellen Kameras geht die Polizei in Rheinland-Pfalz gegen Handyverstöße am Steuer vor. Die sogenannten Monocams erfassen Fahrzeuge von Brücken aus. Künstliche Intelligenz erkennt mögliche Verstöße und macht dann ein Foto. In Baden-Württemberg wird der Einsatz geprüft. Ein kurzer Blick aufs Smartphone kann gravierende Folgen haben. Rund jeder 10. tödliche Unfall steht mit dieser Ablenkung in Zusammenhang.
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7: Der Hagelflieger im Landkreis Reutlingen ist wieder startklar. Auch in diesem Sommer wird die Maschine zur Hagelabwehr eingesetzt. Rund 80 Einsatztage sind geplant. Der Kreistag hat dafür erneut einen Zuschuss bewilligt. Stationiert ist der Flieger wie gewohnt am Flughafen Stuttgart. Und ab dem kommenden Jahr gibt es eine Zusammenarbeit mit dem Rems-Murr-Kreis, um die steigenden Kosten künftig gemeinsam zu stemmen. Karin Rothaupt, Neckaralb live in Reutlingen.
8: Es wird ein bisschen nasser bei uns in der Region. Ja, bis zu 25 Grad war angesagt heute an diesem Dienstag. Allerdings auch viele Wolken, die über den Nachmittag dann hauptsächlich abregnen. Schauen wir zudem auf den Neckar Live Wettertrend. Dann gibt es morgen und übermorgen ebenfalls nochmal ordentlich Regen. Morgen bei bis zu 20 Grad, übermorgen bis zu 21 Grad. Ansonsten, ja, da dominieren die Wolken. Mit Sonne rechnen wir eher weniger.
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8: Da schauen wir gemeinsam auf die A81. Singen Richtung Stuttgart zwischen Ehningen und Sindelfingen Ost. 4 Kilometer Stau, 16 Minuten dauert es länger. Sowie die B28 bei Tübingen zwischen Hauptbahnhof und Friedrichstraße. Stadtzentrum dichter Verkehr. 4 Minuten plus, zum Schluss noch ein Blick auf die B28 bei Reutlingen. Zwischen Rommelsbacher Straße und Tübinger Straße dichter Verkehr. 6 Minuten Verzögerung habt ihr hier. Ansonsten habt ihr freie Fahrt, kommt mir schnell und sicher an euer Ziel.
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8: Die stehen in Seeburg, in der Groaner Straße sowie in Bad Urach in der Stuttgarter Straße. Einen Blitzer habe ich noch in Walddorf, im Talbrunnenweg. Und der letzte mir bekannte Blitzer, der steht in Holzgerlingen an der Umgehungsstraße.
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8: Na, guten Morgen euch. Schön, dass ihr mit dabei seid für euch die Hooters. Johnny Wee.

Duran Duran, Ordinary World. Einfach gute Musik für euch an diesem Dienstag. Ich wünsche einen guten Morgen. Zieht mein Lächeln auf. Ihr hört Neckar, bleibt.

0: Neckar Live, die Morgenshow mit einfach gute Musik. Schön, dass ihr mit dabei seid. Gemeinsam kurz der Blick aufs Wetter. Heute bis zu 25 Grad bei uns. Dazu ordentliche Wolken über den Nachmittag. Da regnet es dann auch in der Region. Soll es ja die nächsten beiden Tage auch noch. Was so los ist in der Region, das weiß die Kollegin.
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2: Mit mir Katharina Simon, guten Morgen.
1: Kreis Reutlingen.
2: Nach einem Diebstahl Ende Mai in einem Reutlinger Drogeriemarkt sitzen jetzt zwei mutmaßliche Ladendiebe in Untersuchungshaft. Die 19 und 22 Jahre alten Männer sollen mit einem präparierten Rucksack elektronische Geräte, Videospiele und Speicherkarten gestohlen haben. Ein Ladendetektiv beobachtete die Tat und verfolgte die Verdächtigen zunächst bis zu ihrem Fluchtfahrzeug. Dort konnten sie aber entkommen. Umfangreiche Ermittlungen führten die Polizei schließlich zu einem Hotel in Stuttgart. Da wurden beide Männer festgenommen. Bei Durchsuchungen stellten die Ermittler Diebesgut im Wert von rund 10.000 Euro sicher. Die Polizei prüft nun, ob die beiden Männer auch für weitere ähnliche Diebstähle in Baden-Württemberg und Hessen verantwortlich sind.
1: Kreis Tübingen.
2: Für den Hochwasserschutz in Tübingen-Lustnau steht morgen eine wichtige Übung an. Die Feuerwehr schließt das Dammtor im Goldersbachtal und trainiert damit den Ernstfall. Dafür werden die rund 350 Kilogramm schweren Betonbleche mit einem Kran entfernt und das Tor geschlossen. Im Anschluss folgen Wartungsarbeiten an der Anlage. Es werden unter anderem die Ablaufrinnen und die Entwässerungsleitungen gespült. Wegen der Übung wird die Landstraße zwischen Lustnau und Bebenhausen morgen also von 9 bis 15 Uhr gesperrt sein.
1: Und auch das ist passiert.
2: Die Zahl der E-Scooter-Unfälle im Landkreis Reutlingen hat im letzten Jahr einen neuen Höchststand erreicht. Die Polizei registrierte 86 Unfälle, fast 60% mehr als im Vorjahr. Dabei wurden 53 Menschen leicht und

0: Genesis, Follow You, Follow Me. Einfach gute Musik. Ihr hört euer Lieblingsradio Neckar bleibt stadtklar mit der Morgenshow. Und das an diesem Dienstag. Nehmt die Regenjacke, den Regenschirm mal mit. Heute Nachmittag spätestens. Da kann es ordentlich regnen.
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6: Ein bisschen bewölkt wird's bei uns in der schönsten Region der Welt. Bis zu 25 Grad heute trotzdem noch möglich. Ja, über den Tag erstmal viele Wolken, gerade ab dem Nachmittag. Kann's dann örtlich immer mehr regnen, sodass es irgendwann heute Abend in der ganzen Region regnen soll. Schauen wir auf den Neckar-Live-Wettertrend. Dann gibt's morgen bis zu 20 Grad, übermorgen bis zu 21 Grad, ebenfalls mit vielen Wolken, örtlich immer wieder Regen angesagt.
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7: Mit Sebastian Fischer, guten Morgen. Nachdem ein Mann am Sonntagabend gemeldet hatte, eine Frau sei auf einer Bodenseefähre zwischen Meersburg und Konstanz über Bord gegangen, wurde jetzt eine Leiche gefunden. Ob ein Zusammenhang besteht, ist noch unklar. Zunächst waren am Sonntagabend Rettungskräfte ausgerückt, um nach der Person zu suchen. Gefunden wurde nichts. Die Polizei gab zunächst Entwarnung. Ob es sich bei dem Fund um die Person handelt, ist noch unklar. Die Identifizierung steht noch aus. Die Ermittlungen dauern an. Immer mehr Menschen in Deutschland geraten finanziell unter Druck. Laut dem neuen Armutsbericht des Paritätischen Wohlfahrtsverbands leben inzwischen über 13 Millionen Menschen in Armut. So viele wie noch nie seit Beginn der Erhebung. Besonders oft fehlt das Geld für Strom, Heizung oder größere Anschaffungen.
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8: In Bad Urach und Hülben wurden unerlaubt "Wir kaufen Autoplakate" aufgehängt. Die Ordnungsämter gehen gegen die Autoankaufanzeigen vor. Dem Anbringer droht ein Bußgeld. Ähnliche Fälle gab es in Balingen und Dachau. Als Kontaktperson wird ein Hans genannt und seine Telefonnummer. Die Polizei rät sich, den Vertragspartner genau anzuschauen. In einem Fall in Dachau hat eine Frau ihr Auto zwar losbekommen, aber Geld bekam sie dafür nicht. Kerstin Eckert, Neckaralb live in Bad Urach.
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6: Da schauen wir gemeinsam auf die A81. Singen Richtung Stuttgart zwischen Ehningen und Sindelfingen Ost. 4 Kilometer Stau, 16 Minuten dauert es länger. Sowie die B28 bei Tübingen zwischen Hauptbahnhof und Friedrichstraße. Stadtzentrum dichter Verkehr. 4 Minuten plus. Zum Schluss noch ein Blick auf die B28 bei Reutlingen zwischen Rommelsbacher Straße und Tübinger Straße dichter Verkehr. 6 Minuten Verzögerung habt ihr hier. Ansonsten habt ihr freie Fahrt, kommt mir schnell und sicher an euer Ziel.
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6: Die stehen in Seeburg in der Groaner Straße sowie in Bad Urach in der Stuttgarter Straße. Einen Blitzer habe ich noch in Walddorf im Talbrunnenweg und der letzte mir bekannte Blitzer, der steht in Holzgerlingen an der Umgehungsstraße.
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6: Na gut, schon morgen euch. Schön, dass ihr mit dabei seid. Für euch die Rolling Stones, A Saint of Me.

Eva Max, Sweet But Psycho, einfach gute Musik, ihr Neckar, bleibt Stadtland, die Morgenshow, schön, dass ihr mit dabei seid. Ja, kommt ihr mir gut raus, mit einem Lachen auf dem Gesicht und einfach gute Musik auf dem Ohr. George Michael, Careless Whisper.

0: 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Neckar Live Stadtklar, die Morgenshow an diesem Dienstag. Schön, dass ihr mit dabei seid. Wir schauen gemeinsam kurz aufs Wetter. Heute wird es ein bisschen nasser. Ja, drüber. Viele Wolken über den Tag und nachmittags. Da startet es dann überall in der Region mit Niederschlag. Der Regen, der kommt heute vom Himmel. Ja, so soll es ja auch die nächsten beiden Tage sein. Was unser Telefoncheck so treibt, da schauen wir natürlich auch. Der hat nämlich schon wieder so ein bisschen Unfug veranstaltet.
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2: Ja?
3: Grüß Gott, Landsgasthof Waldvogel, mein Name ist Sommer.
2: Ja?
3: Ja, Frau Wirth, Sie haben ja bei uns reserviert am 23. für 230 Personen, ja?
2: Ja? Ja, richtig.
3: Es ist folgendes, wir haben ja auch genau an diesem Wochenende unser Strohfestival. Und jetzt haben Sie da derart viel internationale Gäste angesagt, ja, dass wir jetzt ein kleines Platzproblem kriegen.
2: Aha.
3: Das heißt, wir müssten ungefähr 150 Gäste müssen wir da bei Ihnen dazu tun. Das heißt, dass wir dann von Ihrer Gesellschaft circa 80 Gäste auf zwei kleine Säle verteilen müssen.
2: Oh nee, das ist ja blöd.
3: Ja, wisst ihr, das ist so, die 150 Gäste, die kommen aus Japan. Da sind auch prominente Schauspieler dabei.
2: Also für mich ist das keine zufriedenstellende Lösung, weil ich meine, wir waren als erstes da und ja, ich gebe jetzt meinen Verlobten weiter.
3: Bitte?
4: Schönen guten Tag, hallo. Nochmal, wie war das? Da
3: grüß
4: kommen
3: Gott.
4: Berühmte Gäste und was, wenn es mir im Prinzip nur Nachteile deswegen, oder?
3: Ja, Sie haben durchaus schon einen Vorteil und zwar wird sich da auch an der Speisekarte etwas ändern. Also wir sind da, wir können da an dem Wochenende nur japanische Speisen anbieten, also vorzugsweise Sushi. Aber das ist sehr bekömmlich, schmeckt Ihnen bestimmt und das wird normalerweise viel mehr kosten.
2: Müssen wir uns jetzt unsere Hochzeit auf Japanisch umstellen, oder?
4: Also wenn das jetzt wirklich ernst ist, dann bin ich noch nicht ganz einverstanden. Und das Essen würde uns dann aber gar nichts kosten, habe ich das jetzt richtig verstanden?
3: Natürlich nicht gar nichts, aber ohne Aufpreis.
4: Wir zahlen den gleichen Preis und haben nur Nachteile.
3: Nein, das sind aber in dem Sinne keine Nachteile, Herr Mang.
4: Ja, ich denke schon, weil unsere Gäste essen ja das japanische Zeugs gar nicht. Auf jeden Fall geht es jetzt gar nicht klar, wir haben das unterschrieben. Soweit kann ich Ihnen gar nicht zusagen. Wir bestehen im Moment genau auf dem, was wir ausgemacht haben. Unser

0: Ach, gute Musik, ihr Necker, bleibt statt, lernt die Morgenshow. Schön, dass ihr mit dabei seid mit den Lost Frequencies. Are you with me? Ja, ihr seid mit mir mit dabei an diesem Dienstagmorgen. Ich hoffe, euch geht's gut. Kommt gut raus.
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4: Ein bisschen bewölkt wird's bei uns in der schönsten Region der Welt. Bis zu 25 Grad heute trotzdem noch möglich. Ja, über den Tag erstmal viele Wolken, gerade ab dem Nachmittag. Kann's dann örtlich immer mehr regnen, sodass es irgendwann heute Abend in der ganzen Region regnen soll. Schauen wir auf den Neckar Live Wettertrend. Dann gibt's morgen bis zu 20 Grad, übermorgen bis zu 21 Grad, ebenfalls mit vielen Wolken, örtlich immer wieder Regen angesagt.
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5: Mit Sebastian Fischer, guten Morgen. Nach einem Leichenfund im Bodensee soll eine Obduktion klären, ob es sich um eine vermisste Frau von einer Fähre handelt. Die Leiche war auf Schweizer Seite vor Güttingen entdeckt worden. Am späten Sonntagabend war ein Notruf von einer Fähre zwischen Konstanz und Meersburg eingegangen. Ein Mann wollte beobachtet haben, dass eine Frau über Bord gegangen war. Eine Suchaktion blieb erfolglos. Die Polizei hatte zunächst Entwarnung gegeben. Ob es sich jetzt um die vermisste Person handelt, ist noch unklar. Die Ermittlungen dauern an. In der Europäischen Union wird an einer Reform der Fluggastrechte gearbeitet. Aber EU-Parlament und Mitgliedstaaten streiten noch um Details, zum Beispiel bei Entschädigungen. Heute versuchen sich beide Seiten in Brüssel wieder zu einigen.
6: Schon im vergangenen Sommer schlugen die EU-Regierungen vor, die Rechte von Fluggästen zu verschlechtern. Bei Verspätungen ab 4 bis 6 Stunden sollten nur noch Entschädigungen zwischen 300 und 500 Euro gezahlt werden. Die EU-Abgeordneten sind dagegen. Sie wollen die bisherigen höheren Entschädigungen ab 2 Stunden nicht antasten. Und sie fordern das Recht auf ein Handgepäckstück festzuschreiben. Entschädigungen sollen auch einfacher zu bekommen sein. Aus Brüssel, Dieter Ebeling.
5: Heute beginnt für die deutsche Fußballnationalmannschaft die WM-Mission. Am Nachmittag geht es von Frankfurt am Main aus in die USA, zunächst nach Chicago. Dort trifft das deutsche Team am Samstag im letzten Testspiel vor dem WM-Start auf Gastgeber USA.
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7: Der Glasfaserausbau in der Region Neckaralb kommt unterschiedlich schnell voran. In Kirchentellensfurt ist Stillstand, in Kusterding sind schon erste Anschlüsse aktiviert. Das weitere Vorgehen soll in Kirchentellensfurt in den kommenden Tagen mit Bürgermeister Bernd Haug besprochen werden. In Kusterding können etwa 10% der Kunden ihren Anschluss nutzen mit Geschwindigkeiten von bis zu 1000 Megabit pro Sekunde. Kerstin Eckert, Neckaralb live in Kusterding.
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4: Aktuell noch nichts los auf den Straßen. Ich wünsche allen da draußen gute und sichere Fahrt.
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4: Die stehen in Seeburg in der Groaner Straße sowie in Bad Urach in der Stuttgarter Straße. Einen Blitzer habe ich noch in Walddorf im Talbrunnenweg und der letzte mir bekannte Blitzer, der steht in Holzgerlingen an der Umgehungsstraße.
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4: Na, guten Morgen euch. Schön, dass ihr mit dabei seid. Musik von der Cutting Crew. Deine

0: Ronan Keating, Life is a Rollercoaster, einfach gute Musik, ihr Neckar, bleibt Stadtler, die Morgenshow, schön, dass ihr mit dabei seid, kurzer Blick aufs Wetter, heute bist du 25 Grad, recht viele Wolken, ja, über den Nachmittag, dann mehr und mehr Regen, der wird uns ja auch die nächsten beiden Tage auf jeden Fall noch begleiten. Und was uns auch begleiten wird, ist die Fußball-WM. Die wird auf jeden Fall in den kommenden Wochen das Fernsehprogramm bestimmen. Aber die Streamingdienste, die haben da noch ein bisschen mehr zu bieten. Zum Beispiel die letzte Staffel der preisgekrönten Serie The Bear. Die startet am 26. bei Disney Plus. Und auch ein wenig Fußball haben wir im Angebot. Aber nur ein bisschen. Thomas Bremser, der fasst uns die Streaming-Highlights im Monat Juni zusammen.
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2: Wenn ich so die Dokus immer sehe, ist immer so dasselbe. Habe ich so den Eindruck, das ist immer so ein bisschen langweilig, sag ich mal.
3: Lukas Podolski ist eine Ikone, nicht nur in Köln. Seit dem Sommermärchen hat er sich in die Herzen der deutschen Fußballfans gespielt, auch mit seinen lockeren Sprüchen.
4: 80% von euch und ich krauen sich auch mal an den Eiern und daher ist alles gut.
3: Die Netflix-Doku Poldi zeigt ihn vor allem privat, beim Karneval, Sumo-Ringen, aber auch in seiner vermeintlich letzten Saison als Profi.
5: Ihr seid gerade dabei, so ein Lebensabschnitt, was ihm sehr schwer fällt, mitzuerleben.
3: Ehefrau Monika gibt ihr erstes Interview in Poldi, ab dem 4. bei Netflix. Und den nackten Hintern von Poldi gibt's auch zu sehen.
6: Wenn man die Hosen runterlässt, dann muss man die runterlassen.
7: Sie sind der neue Anwalt?
8: Der bin ich. Daniel Blanchflower.
3: In Office Romance trifft die taffe Geschäftsfrau Jackie auf den neuen Firmenanwalt und verliebt sich in ihn.
8: Dinner?
7: Wie war das?
8: Vergessen Sie's. Entschuldigung.
7: Essen wir zusammen?
8: Ja.
3: Das Problem sind ihre eigenen Büroregeln. Wer eine Beziehung im Kollegium eingeht, fliegt raus. Wie die beiden Turteltauben das regeln, sehen wir in Office Romance mit Jennifer Lopez. Ab dem 5. auf Netflix.
9: Im Büro wird nicht rumgemacht.
10: Im Büro niemals.
11: Der größte Popstar des Planeten.
12: Starke Anmoderation.
3: Die zweiteilige Doku Becoming Taylor Swift beleuchtet den Aufstieg einer jungen Country-Sängerin zum Weltstar.
13: Sie ist blond, reich, weiß. Und genau das wird ihr angekreidet.
3: Schnell kommen die Neider und Kritiker.
13: Plötzlich ist sie eine Lügnerin, die Leute manipuliert.
3: Vor 10 Jahren zieht sich Taylor Swift zurück und kommt noch stärker wieder. Warum sie so erfolgreich wurde, zeigt Becoming Taylor Swift. Ab dem 8. in der ZDF-Mediathek.
14: Sie ist die mächtigste Musikerin der Welt.
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0: Lieblingsradio Neckar-Alb live. Ich wünsche einen guten Morgen. Ja, ich hoffe, ihr habt eine halbe Minute Zeit.
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2: Im Urlaub oder beim Tennis bei den French Open, wir hören immer mal so ein bisschen Französisch.
3: Egalité. Avantage, Sineur.
2: Und die Sprache ist nicht schwer. Es gibt zwei bestimmte Artikel, le und la, also la Bürind, das heißt der Irrgarten, la Kritz, Lasagne, alles Französisch. Und wenn man mal was besonders krass findet, dann sagt man zweimal la, also oh la la. Französisch klingt auch einfach schön. La vie est belle, das heißt leben wie ein Hund. Wichtig ist und bleibt, dass wir alles richtig aussprechen. Beim Bäcker zum Beispiel heißt es ein Croissant, bitte. Im Restaurant, diese berühmte Tat, also eine Quitsch, gerne eine Quitsch Doreen. Und mindestens, schon aus Höflichkeit, so im Ausland, sollte man Danke wirklich akzentfrei aussprechen können. Also, gracias.
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8: Es wird ein bisschen nasser bei uns in der Region. Ja, bis zu 25 Grad zwar angesagt heute an diesem Dienstag, allerdings auch viele Wolken, die über den Nachmittag dann hauptsächlich abregnen. Schauen wir zudem auf den Neckar-Alb Live Wettertrend. Dann gibt's morgen und übermorgen ebenfalls nochmal ordentlich Regen. Morgen bei bis zu 20 Grad, übermorgen bis zu 21 Grad. Ansonsten, ja, da dominieren die Wolken. Mit Sonne rechnen wir eher weniger.
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9: Mit Sebastian Fischer, guten Morgen. Nach einem leichten Fund im Bodensee soll eine Obduktion klären, ob es sich um eine vermisste Frau von einer Fähre handelt. Die Leiche war auf Schweizer Seite vor Güttingen entdeckt worden. Am späten Sonntagabend war ein Notruf von einer Fähre zwischen Konstanz und Meersburg eingegangen. Ein Mann wollte beobachtet haben, dass eine Frau über Bord gegangen war. Eine Suchaktion blieb erfolglos. Die Polizei hatte zunächst Entwarnung gegeben. Ob es sich jetzt um die vermisste Person handelt, ist noch unklar. Die Ermittlungen dauern an. In der Europäischen Union wird an einer Reform der Fluggastrechte gearbeitet. Aber EU-Parlament und Mitgliedstaaten streiten noch um Details, zum Beispiel bei Entschädigungen. Heute versuchen sich beide Seiten in Brüssel wieder zu einigen.
10: Schon im vergangenen Sommer schlugen die EU-Regierungen vor, die Rechte von Fluggästen zu verschlechtern. Bei Verspätungen ab 4 bis 6 Stunden sollten nur noch Entschädigungen zwischen 300 und 500 Euro gezahlt werden. Die EU-Abgeordneten sind dagegen. Sie wollen die bisherigen höheren Entschädigungen ab 2 Stunden nicht antasten. Und sie fordern das Recht, auf ein Handgepäckstück festzuschreiben. Entschädigungen sollen auch einfacher zu bekommen sein. Aus Brüssel, Dieter Ebeling.
9: Heute beginnt für die deutsche Fußballnationalmannschaft die WM-Mission. Am Nachmittag geht es von Frankfurt am Main aus in die USA, zunächst nach Chicago. Dort trifft das deutsche Team am Samstag im letzten Testspiel vor dem WM-Start auf Gastgeber USA.
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11: Der Glasfaserausbau in der Region Neckaralb kommt unterschiedlich schnell voran. In Kirchentellinsfurt ist Stillstand, in Kusterding sind schon erste Anschlüsse aktiviert. Das weitere Vorgehen soll in Kirchentellinsfurt in den kommenden Tagen mit Bürgermeister Bernd Haug besprochen werden. In Kusterding können etwa 10% der Kunden ihren Anschluss nutzen mit Geschwindigkeiten von bis zu 1000 Megabit pro Sekunde. Kerstin Eckert, Neckaralb live in Kusterding.
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12: Die Straßen der Region sind frei. Ich wünsche allen da draußen gute und sichere Fahrt.
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8: Die stehen in Seeburg in der Kroaner Straße sowie in Bad Urach in der Stuttgarter Straße. Einen Blitzer habe ich noch in Waldorf im Talbrunnenweg und der letzte mir bekannte Blitzer, der steht in Holzgerlingen an der Umgehungsstraße.
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8: Einen guten Morgen für euch, Madonna. Papa, don't preach.

Das war sie schon wieder, die Morgenshow. Schön, dass ihr mit dabei wart an diesem Dienstagmorgen um 6. Da hole ich euch wieder aus dem Bett. Bis dorthin eine gute Zeit. Vergesst mir das Lachen nicht. Euer Krawalle sagt...

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7: Sonne und Wolken wechseln sich heute Vormittag ab, aber so richtig stabil ist das nicht. Vor allem Richtung Westen wird es schnell nasser. Im Laufe des Tages kommen dann immer mehr Schauer dazu und am Nachmittag sind auch kräftige Gewitter drin. Bis zum Abend teils auch bis an die Alpen. Die Höchstwerte liegen bei 20 bis 27 Grad. Morgen öfter Regen und sonst wechselnde Wolken, maximal 23 Grad.
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8: Mit Sebastian Fischer, guten Morgen. Nach einer zunächst vergeblichen großen Suchaktion auf dem Bodensee ist jetzt doch eine Leiche auf Schweizer Seite vor Güttingen gefunden worden. Am Sonntagabend hat ein Mann gemeldet, eine Frau sei von einer Fähre zwischen Meersburg und Konstanz über Bord gegangen. Die Polizei hatte zunächst Entwarnung gegeben und von einer Wahrnehmungstäuschung gesprochen. Ob es sich bei dem Fund um die gleiche Person handelt, ist noch unklar. Die Leiche wurde noch nicht identifiziert. Die Ermittlungen dauern an. Immer mehr Menschen in Deutschland haben zu wenig Geld. Laut dem neuen Armutsbericht des Paritätischen Wohlfahrtsverbands leben inzwischen über 13 Millionen Menschen in Armut, so viele wie noch nie seit Beginn der Erhebung.
9: Während die Armutsquote in Bayern und Baden-Württemberg vergleichsweise niedrig ist, liegt sie in Bremen, Sachsen-Anhalt, Berlin und Hamburg deutlich höher. Das liegt laut dem Bericht unter anderem an schlechteren Chancen auf dem Arbeitsmarkt und geringeren Bildungschancen. Dazu kommen die hohen Lebenshaltungskosten, die viele Haushalte zusätzlich belasten. Besonders kritisch ist die Lage älterer Menschen. Fast jeder Fünfte über 65 gilt inzwischen als arm oder armutsgefährdet. Zoe Tassovali, Nachrichtenredaktion.
8: Mehr als die Hälfte der Erwachsenen in Deutschland ist übergewichtig, das zeigen neue Zahlen des Statistischen Bundesamts. Männer sind deutlich häufiger betroffen als Frauen. Im Schnitt wiegen die Deutschen heute gut 78 Kilo, etwas mehr als noch vor ein paar Jahren. Besonders in mittleren Jahren steigt das Gewicht, im Alter geht es dann wieder etwas runter.
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10: Neuer Anlauf für eine autofreie Altstadt in Reutlingen. Die Grünen im Gemeinderat wollen die Kanzleistraße zeitweise zur Sommerstraße machen. Mit weniger Autos und Parkplätzen, dafür mehr Platz für Spielsport und Veranstaltungen. Die Stadtverwaltung soll dazu ein Konzept erarbeiten. Die Diskussion kommt zu einem Zeitpunkt, an dem das angekündigte Mobilitätskonzept für Reutlingen weiter auf sich warten lässt. Karin Rothaupt, Neckaralb live in Reutlingen.
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11: Auf der A81 Stuttgart Richtung Singen. Bitte aufpassen, da ist zwischen dem Kreuz Stuttgart und Sindelfingen Ost ein Auto auf der rechten Spur liegen geblieben. Und auf der A81 Singen Richtung Stuttgart staut es sich zwischen Böblingen-Sindelfingen und Sindelfingen Ost auf 3 Kilometern. Kommt gut an euer Ziel.
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12: Geblitzt wird in Reutlingen in der Tübinger Straße, außerdem zwischen Reutlingen und Gönningen auf der Landstraße kurz vor der Abzweigung nach Bronnweiler. Geblitzt wird auch zwischen Gönningen und Pfullingen auf der Kreisstraße. Außerdem steht ein Blitzer in Rottenburg in der Jahnstraße sowie ebenfalls in Rottenburg in der Schadenweiler Straße. Ein Blitzer steht in Bad Urach in der Stuttgarter Straße und ein letzter Blitzer steht in Walldorf im Talbrunnenweg.
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12: Ich bin Katharina Simon. Hi, einen schönen Vormittag euch an diesem Dienstag. Am Donnerstag schon wieder ein Feiertag. Ach ja, so kann man doch entspannt in die Woche gehen.

0: How deep is your love? Calvin Harris und Disciples hier bei eurem Lieblingssender. Einen schönen Dienstag wünsche ich euch heute. Bei dem Wetter wird vielleicht echt eher im Schlamm als im See gebadet. Aber warum eigentlich nicht? Darauf freuen sich Paul und Jona jetzt schon. Sie sind nämlich begeisterte Mudmates und Kollegin Anja Kieser weiß, was das ist, warum die beiden so begeistert sind und vor allem, warum man bei Mudmates aktiv oder als Zuschauer dabei sein sollte.
1: Weil es eine große Schlammschlacht ist. Jonas Motivation.
2: Einen schönen Tag zu haben bei Matsch und Sonne, vielleicht auch ein wenig Regen, im Wasser durchs Schaumbad rennen.
1: Bei Mudmates, was Schlammkumpels heißt, treffen sich in mehr als 200 Teams von 3 bis 5 Leuten Menschen, die eine Art Hindernislauf machen.
0: Und wo gibt es ein Gelände für so einen Lauf?
1: In diesem Jahr auf dem Motto Crossgelände in Reutlingen. Bei der Challenge geht es übrigens mehr um Gemeinschaft als ums Gewinnen. Das hat auch Jona bei seinem ersten Lauf erstaunt.
2: Wie selbstverständlich es war, du rennst diese Mauer hoch, hängst dich ein, hilfst den anderen hoch, wartest kurz bis der nächste von der nächsten Gruppe da ist, hilfst dem noch hoch und dann gehst weiter. Als wäre es eine Selbstverständlichkeit, den anderen zu helfen. Das fand ich einfach einen unfassbar schönen Moment.
0: Die Gemeinschaft ist entscheidend. Heißt das auch, alle können mitmachen, Anja?
1: Ja genau, also auch mit inklusiven Teams und Laufpaten, damit wirklich alle Menschen teilnehmen können. Die evangelisch-methodistische Kirche in Metzing ist für Mudmates verantwortlich. Ein Spirit, den man spürt, bestätigt auch Paul. Der hat einen anderen Teilnehmer mal gefragt.
3: Weißt du überhaupt, wer das veranstaltet und wie viel Ehrenamtsstunden und was da für eine Institution dahinter steckt? Und er wusste das nicht, aber er hat gesagt, das erklärt für ihn vieles, weil der Gemeinschaftsfaktor schon einfach spürbar ist und auch das Miteinander.
0: Was muss ich denn tun, wenn ich bei Mudmates jetzt auch selber dabei sein will?
1: Du kannst dich anmelden im Netz, dann solltest du keine Angst vor Matsch, dafür aber große Lust auf Spaß haben. Oder du kommst einfach zum Zuschauen vorbei. Übrigens gibt es nicht nur den Hauptlauf, sondern auch einen Kinder-, Jugend- und Familienlauf.
0: Mudmates, also die Infos hatte uns Kollegin Anja Kieser. Das Ganze findet am Samstag, den 26. September statt auf dem Motocross-Gelände in Reutlingen. Alle Infos und Anmeldemöglichkeiten gibt es unter mudmates.de.
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7: Sonne und Wolken wechseln sich heute Vormittag ab, aber so richtig stabil ist das nicht. Vor allem Richtung Westen wird es schnell nasser. Im Laufe des Tages kommen dann immer mehr Schauer dazu und am Nachmittag sind auch kräftige Gewitter drin. Bis zum Abend teils auch bis an die Alpen. Die Höchstwerte liegen bei 20 bis 27 Grad. Morgen öfter Regen und sonst wechselnde Wolken, maximal 23 Grad.
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8: Auf der A81 Stuttgart Richtung Singen. Bitte aufpassen, da ist zwischen dem Kreuz Stuttgart und Sindelfingen Ost ein Auto auf der rechten Spur liegen geblieben. Und auf der A81 Singen Richtung Stuttgart staut es sich zwischen Böblingen-Sindelfingen und Sindelfingen Ost auf 3 Kilometern. Kommt gut an euer Ziel.
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9: Geblitzt wird in Reutlingen in der Tübinger Straße, außerdem zwischen Reutlingen und Gönningen auf der Landstraße kurz vor der Abzweigung nach Bronnweiler. Geblitzt wird auch zwischen Gönningen und Pfullingen auf der Kreisstraße. Außerdem steht ein Blitzer in Rottenburg in der Jahnstraße sowie ebenfalls in Rottenburg in der Schadenweiler Straße. Ein Blitzer steht in Bad Urach in der Stuttgarter Straße und ein letzter Blitzer steht in Walldorf im Talbrunnenweg.
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7: Wolkig ist es gerade in vielen Ecken, nur Richtung Osten gibt es zwischendurch längere sonnige Phasen. Später wird es von Westen her immer nasser, dazu kommen kräftige Gewitter, die bis zum Abend auch in die Mitte rüberschieben können, bei 22 bis 28 Grad. Morgen dann ein Mix aus Sonne und Wolken, ab und zu ein Schauer oder kurzes Gewitter bei maximal 23 Grad.
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8: Mit Sebastian Fischer, guten Tag. Die Polizei hat vor Güttingen in der Schweiz eine Leiche im Bodensee gefunden, bei der es sich um eine Person handeln könnte, die am Sonntagabend von einer Fähre zwischen Meersburg und Konstanz über Bord gegangen ist. Das hatte ein Mann gemeldet. Nach einer groß angelegten Suchaktion hatte die Polizei zunächst Entwarnung gegeben und von einer Wahrnehmungstäuschung gesprochen. Ob es sich bei dem Fund um die Person handelt, ist noch unklar. Die Leiche wurde noch nicht identifiziert. Die Ermittlungen dauern an. Wir werden nicht größer, aber schwerer. Das zeigen die Daten des Mikrozensus 2025 vom Statistischen Bundesamt.
9: Die Durchschnittsfrau ist in Deutschland 1,66 Meter groß und wiegt knapp unter 70 Kilo. Der Durchschnittsmann hat mit 1,79 Meter fast preußisches Gardemaß, bringt aber auch 86,5 Kilo auf die Waage. Und mehr als die Hälfte der Deutschen gelten mit einem BMI von mehr als 25 als übergewichtig. Was vor allem an den Männern liegt, knapp 2/3 von ihnen tragen einen Wohlstandsbauch mit sich herum. Tanja Wagner, Nachrichtenredaktion.
8: Ein 15-Jähriger hat sich in Kehl schwer verletzt, nachdem er in der Nacht auf einen Güterwagen geklettert ist und der Oberleitung zu nahe kam. Der Jugendliche erlitt lebensgefährliche Verbrennungen und wurde per Hubschrauber in eine Spezialklinik gebracht. Die Bundespolizei warnt davor, Bahnanlagen zu betreten oder auf Waggons zu klettern. Bereits ab etwa 1,50 Meter Abstand kann Starkstrom durch einen Lichtbogen überspringen, auch wenn man die Leitung gar nicht berührt.
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10: Das neue Rauchverbot in Baden-Württemberg an Bus- und Bahnhaltestellen hat Boris Palmer auf den Plan gerufen. Tübingens Oberbürgermeister nennt die Regeln unklar und will nicht kontrollieren lassen. Er verweist stattdessen auf die Landespolizei. Palmer kritisiert das Gesetz als unpraktisch und bürokratisch. Zudem seien die Rauchverbotszonen räumlich nicht klar definiert. Klaus Waschkes, Neckaralb live in Tübingen.
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11: Auf der A81 Stuttgart Richtung Singen. Bitte aufpassen, da ist zwischen dem Kreuz Stuttgart und Sindelfingen Ost ein Auto auf der rechten Spur liegen geblieben. Im Landkreis Reutlingen besteht auf der Straße zwischen Holzelfingen und Unterhausen in beiden Richtungen Gefahr durch Rollsplitt. Und auf der A81 Singen Richtung Stuttgart staut es sich zwischen Herrenberg und Gärtringen auf 2 Kilometern. Wir wünschen eine gute Fahrt.
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12: Geblitzt wird in Reutlingen in der Tübinger Straße, außerdem zwischen Reutlingen und Gönningen auf der Landstraße kurz vor der Abzweigung nach Bronnweiler. Geblitzt wird auch zwischen Gönningen und Pfullingen auf der Kreisstraße. Außerdem steht ein Blitzer in Rottenburg in der Jahnstraße sowie ebenfalls in Rottenburg in der Schadenweiler Straße. Ein Blitzer steht in Bad Urach in der Stuttgarter Straße und ein letzter Blitzer steht in Walldorf im Talbrunnenweg.
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12: Am Mikro bin ich, Katharina Simon. Hallo zusammen, einen schönen Dienstag euch. Der Song, den ich jetzt vor mir habe, der wurde mit dem originalen Musikvideo zunächst nur nach 21 Uhr im Fernsehen gezeigt, weil das Outfit von Cher MTV zu gewagt war. So kann's gehen. Hier ist If I Could Turn Back Time. 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

0: Michael Schulte, Broken Sunshine. Einfach gute Musik, klingt genau so an eurem Dienstag. Netflix, Prime Video oder Disney, was gibt's so Neues auf den einschlägigen Streaming-Plattformen? Das gibt's jetzt für euch.
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2: Wenn ich so die Dokus immer sehe, ist immer so dasselbe, habe ich so den Eindruck, das ist immer so ein bisschen langweilig, sag ich mal.
3: Lukas Podolski ist eine Ikone, nicht nur in Köln. Seit dem Sommermärchen hat er sich in die Herzen der deutschen Fußballfans gespielt, auch mit seinen lockeren Sprüchen.
4: 80% von euch und ich grauen sich auch mal an den Eiern und daher ist alles gut.
3: Die Netflix-Doku Poldi zeigt ihn vor allem privat, beim Karneval, Sumo-Ringen, aber auch in seiner vermeintlich letzten Saison als Profi.
5: Ihr seid gerade dabei, so ein Lebensabschnitt, was ihm sehr schwer fällt, mitzuerleben.
3: Ehefrau Monika gibt ihr erstes Interview in Poldi, ab dem 4. bei Netflix. Und den nackten Hintern von Poldi gibt's auch zu sehen.
6: Wenn man die Hosen runterlässt, dann muss man die runterlassen.
7: Sie sind der neue Anwalt?
8: Der bin ich. Daniel Blanchflower.
3: In Office Romance trifft die taffe Geschäftsfrau Jackie auf den neuen Firmenanwalt und verliebt sich in ihn.
8: Dinner?
7: Wie war das?
8: Vergessen Sie's. Entschuldigung.
7: Essen wir zusammen?
8: Ja.
3: Das Problem sind ihre eigenen Büroregeln. Wer eine Beziehung im Kollegium eingeht, fliegt raus. Wie die beiden Turteltauben das regeln, sehen wir in Office Romance mit Jennifer Lopez. Ab dem 5. auf Netflix.
9: Im Büro wird nicht rumgemacht.
10: Im Büro niemals.
11: Der größte Popstar des Planeten.
12: Starke Anmoderation.
3: Die zweiteilige Doku Becoming Taylor Swift beleuchtet den Aufstieg einer jungen Country-Sängerin zum Weltstar.
13: Sie ist blond, reich, weiß. Und genau das wird ihr angekreidet.
3: Schnell kommen die Neider und Kritiker.
13: Plötzlich ist sie eine Lügnerin, die Leute manipuliert.
3: Vor 10 Jahren zieht sich Taylor Swift zurück und kommt noch stärker wieder. Warum sie so erfolgreich wurde, zeigt Becoming Taylor Swift. Ab dem 8. in der ZDF-Mediathek.
14: Sie ist die mächtigste Musikerin der Welt.
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8: Wolkig ist es gerade in vielen Ecken, nur Richtung Osten gibt es zwischendurch längere sonnige Phasen. Später wird es von Westen her immer nasser, dazu kommen kräftige Gewitter, die bis zum Abend auch in die Mitte rüberschieben können, bei 22 bis 28 Grad. Morgen dann ein Mix aus Sonne und Wolken, ab und zu ein Schauer oder kurzes Gewitter bei maximal 23 Grad.
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9: Auf der A81 Stuttgart Richtung Singen. Bitte aufpassen, da ist zwischen dem Kreuz Stuttgart und Sindelfingen Ost ein Auto auf der rechten Spur liegen geblieben. Im Landkreis Reutlingen besteht auf der Straße zwischen Holzelfingen und Unterhausen in beiden Richtungen Gefahr durch Rollsplitt. Und auf der A81 Singen Richtung Stuttgart staut es sich zwischen Herrenberg und Gärtringen auf 2 Kilometern. Wir wünschen eine gute Fahrt.
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10: Geblitzt wird in Reutlingen in der Tübinger Straße. Außerdem zwischen Reutlingen und Gönningen auf der Landstraße kurz vor der Abzweigung nach Bronnweiler. Geblitzt wird auch zwischen Gönningen und Pfullingen auf der Kreisstraße. Außerdem steht ein Blitzer in Rottenburg in der Jahnstraße sowie ebenfalls in Rottenburg in der Schadenweiler Straße. Ein Blitzer steht in Bad Urach in der Stuttgarter Straße und ein letzter Blitzer steht in Walldorf im Talbrunnenweg.
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6: Wolkig ist es gerade in vielen Ecken, nur Richtung Osten gibt es zwischendurch längere sonnige Phasen. Später wird es von Westen her immer nasser, dazu kommen kräftige Gewitter, die bis zum Abend auch in die Mitte rüberschieben können, bei 22 bis 28 Grad. Morgen dann ein Mix aus Sonne und Wolken, ab und zu ein Schauer oder kurzes Gewitter bei maximal 23 Grad.
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7: Mit Sebastian Fischer, guten Tag. Nach einer zunächst vergeblichen großen Suchaktion auf dem Bodensee ist jetzt doch eine Leiche auf Schweizer Seite vor Güttingen gefunden worden. Am Sonntagabend hat ein Mann gemeldet, eine Frau sei von einer Fähre zwischen Meersburg und Konstanz über Bord gegangen. Die Polizei hatte zunächst Entwarnung gegeben und von einer Wahrnehmungstäuschung gesprochen. Ob es sich bei dem Fund um die gleiche Person handelt, ist noch unklar. Die Leiche wurde noch nicht identifiziert. Die Ermittlungen dauern an. Immer mehr Menschen in Deutschland haben zu wenig Geld. Laut dem neuen Armutsbericht des Paritätischen Wohlfahrtsverbands leben inzwischen über 13 Millionen Menschen in Armut, so viele wie noch nie seit Beginn der Erhebung.
8: Während die Armutsquote in Bayern und Baden-Württemberg vergleichsweise niedrig ist, liegt sie in Bremen, Sachsen-Anhalt, Berlin und Hamburg deutlich höher. Das liegt laut dem Bericht unter anderem an schlechteren Chancen auf dem Arbeitsmarkt und geringeren Bildungschancen. Dazu kommen die hohen Lebenshaltungskosten, die viele Haushalte zusätzlich belasten. Besonders kritisch ist die Lage älterer Menschen. Fast jeder Fünfte über 65 gilt inzwischen als arm oder armutsgefährdet. Zoe Tassovali, Nachrichtenredaktion.
7: Ein Smartphone in einem Fake-Buch verstecken, damit Kinder glauben, die Eltern würden lesen. Dieses Gadget sorgt derzeit für Diskussionen im Netz. Das rund 25 Euro teure Produkt aus Griechenland geht im Moment viral. Viele feiern es als genial, Kritiker sehen darin jedoch vor allem Täuschung. Statt offen mit dem eigenen Medienkonsum umzugehen, werde er bewusst kaschiert. Ehrlichkeit und echte Aufmerksamkeit seien wichtiger als solche Tricks.
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9: Im Kreis Reutlingen steigt die Zahl der E-Scooter-Unfälle weiter deutlich an. Die Polizei zählt 2025 insgesamt 86 Unfälle, rund 60% mehr als im Vorjahr. Dabei ist erstmals ein Fahrer ums Leben gekommen. Dabei haben sich die Unfälle in 4 Jahren vervierfacht. Besonders oft führen Alkohol und zu hohe Geschwindigkeit zu Unfällen. Viele Betroffene sind jünger als 24. Klaus Waschkes, Neckaralb live in Reutlingen.
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10: Auf der B27 Stuttgart Richtung Tübingen. Bitte aufpassen, da ist zwischen Kirchen-Tellensfurt und Tübingen-Unterer-Wert ein Fahrzeug liegen geblieben. Und auf der A81 Singen Richtung Stuttgart staut es sich zwischen Herrenberg und Gärtringen auf 2 Kilometern. Kommt gut an euer Ziel.
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11: Geblitzt wird in Reutlingen in der Tübinger Straße, außerdem zwischen Reutlingen und Gönningen auf der Landstraße kurz vor der Abzweigung nach Bronnweiler. Geblitzt wird auch zwischen Gönningen und Pfullingen auf der Kreisstraße. Außerdem steht ein Blitzer in Rottenburg in der Jahnstraße sowie ebenfalls in Rottenburg in der Schadenweiler Straße. Ein Blitzer steht in Bad Urach in der Stuttgarter Straße und ein letzter Blitzer steht in Walldorf im Talbrunnenweg.
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11: Dienstagmittag zwischen Neckar und Alb. Hallo zusammen, ich bin Katharina Simon und wünsche euch eine gute Mittagspause. Die richtige Musikbegleitung dafür, die kommt jetzt von uns mit Ace of Base und All That She Wants.

0: Jolene, The Boss Hoss. Einfach gute Musik ist das, der bringt einfach gute Laune, der Song. So klingt euer Dienstag hier bei Neckaralb Live.
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0: Mit mir Katharina Simon. Hallo.
1: Kreis Reutlingen.
0: In Pfullingen sind jetzt die Wahlbenachrichtigungen für den Bürgerentscheid zur Regionalstadtbahn verschickt worden. Wer nicht erst am 21. Juni ins Wahllokal gehen will, kann schon vorher per Briefwahl abstimmen und sich die Unterlagen nach Hause schicken lassen. Das Wählen geht generell auch ohne Wahlbenachrichtigung. Dann reicht ein Ausweis im zuständigen Wahllokal. Wer sich da unsicher ist, ob er im Wählerverzeichnis steht oder wo genau er wählen muss, kann sich per Mail an wahlschein@pfullingen.de melden. Alle Infos rund um den Ablauf, die Trassen und Antworten auf die häufigsten Fragen gibt's online auf den städtischen Seiten.
1: Zollernalbkreis.
0: Auf der B32 im Killertal sorgt eine Baustelle in Schlatt gerade für ordentlich Stau. Wegen der halbseitigen Sperrung und der Ampelregelung geht es vor allem im Feierabendverkehr talaufwärts oft nur im Schritttempo voran. Teilweise staut sich alles bis weit Richtung Hechingen zurück. Besonders abends wird die Strecke schnell zur Geduldsprobe, deshalb sollte man, wenn möglich, besser ausweichen. Die Arbeiten sollen noch bis morgen andauern.
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0: Weniger Autos, mehr Platz für Menschen. Für die Reutlinger Altstadt gibt es erneut Pläne für verkehrsberuhigte Bereiche. Als erster Schritt könnte die Kanzleistraße im Sommer zeitweise umgestaltet werden. Geplant sind weniger Parkplätze, mehr Aufenthaltsflächen sowie Angebote für Freizeit und Veranstaltungen. Das Projekt dient als Test, ob eine attraktivere Gestaltung der Straßen die Innenstadt belebt und dem Leerstand entgegenwirken kann. Die Stadtverwaltung soll nun ein entsprechendes Konzept erarbeiten, so Medienberichte.
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9: Wolkig ist es gerade in vielen Ecken, nur Richtung Osten gibt es zwischendurch längere sonnige Phasen. Später wird es von Westen her immer nasser, dazu kommen kräftige Gewitter, die bis zum Abend auch in die Mitte rüberschieben können, bei 22 bis 28 Grad. Morgen dann ein Mix aus Sonne und Wolken, ab und zu ein Schauer oder kurzes Gewitter bei maximal 23 Grad.
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11: Auf der B27 Stuttgart Richtung Tübingen. Bitte aufpassen, da ist zwischen Kirchen-Tellensfurt und Tübingen-Unterer Wert ein Fahrzeug liegen geblieben. Und auf der A81 Singen Richtung Stuttgart staute sich zwischen Herrenberg und Gärtringen auf 2 Kilometern. Kommt gut an euer Ziel.
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12: Geblitzt wird in Reutlingen in der Tübinger Straße. Außerdem zwischen Reutlingen und Gönningen auf der Landstraße kurz vor der Abzweigung nach Bronnweiler. Geblitzt wird auch zwischen Gönningen und Pfullingen auf der Kreisstraße. Außerdem steht ein Blitzer in Rottenburg in der Jahnstraße sowie ebenfalls in Rottenburg in der Schadenweiler Straße. Ein Blitzer steht in Bad Urach in der Stuttgarter Straße und ein letzter Blitzer steht in Waldorf im Talbrunnenweg.
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11: Wolkig ist es gerade in vielen Ecken, nur Richtung Osten gibt es zwischendurch längere sonnige Phasen. Später wird es von Westen her immer nasser, dazu kommen kräftige Gewitter, die bis zum Abend auch in die Mitte rüberschieben können, bei 22 bis 28 Grad. Morgen dann ein Mix aus Sonne und Wolken, ab und zu ein Schauer oder kurzes Gewitter bei maximal 23 Grad.
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12: Mit Andreas Pantyffer. Guten Tag. Nach dem Fund einer Leiche im Bodensee bemühen sich die Ermittler darum, sie zu identifizieren. Geklärt werden soll vor allem, ob es sich bei der Leiche um eine Frau handelt, die laut einer Zeugenaussage auf einer Fähre über Bord gegangen sein soll. 9 Boote, mehrere Drohnen, ein Polizeihubschrauber und ein Spürhund hatten dann stundenlang nach der Frau gesucht. Wir Deutsche werden im Schnitt nicht größer, aber schwerer. Das zeigen Daten vom Statistischen Bundesamt.
13: Die Durchschnittsfrau ist in Deutschland 1,66 Meter groß und wiegt knapp unter 70 Kilo. Der Durchschnittsmann hat mit 1,79 Meter fast preußisches Gardemaß, bringt aber auch 86,5 Kilo auf die Waage. Und mehr als die Hälfte der Deutschen gelten mit einem BMI von mehr als 25 als übergewichtig. Was vor allem an den Männern liegt, knapp 2/3 von ihnen tragen einen Wohlstandsbauch mit sich herum. Tanja Wagner, Nachrichtenredaktion.
12: Der Kölner Dom wird für Besucher ab Juli 12 Euro Eintritt kosten. Damit sollen die gestiegenen Kosten gedeckt werden, zum Beispiel für den Schutz des Baudenkmals. Wer zum Gottesdienst in den Dom will, muss aber nichts zahlen.
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14: Ausbildung und Studium bei der Landespolizei. Wer sich dafür interessiert, kann sich heute im Polizeirevier Reutlingen informieren. Die Einstellungsberater des Polizeipräsidiums erklären, welche Voraussetzungen nötig sind, wie der berufliche Alltag bei Schutzpolizei oder Kripo aussieht und welche Perspektiven der Beruf bietet. Die Experten stehen von 18 bis 20 Uhr Rede und Antwort. Walter Frevert, Neckaralb live in Reutlingen.
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15: Aktuell gibt es keine Meldungen zwischen Neckar und Alb. Wir wünschen euch eine gute Fahrt.
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16: Geblitzt wird in Bad Urach bei der Georgi-Siedlung in der Münsinger Straße, außerdem in Seeburg in der Gruoner Straße. In Reutlingen steht ein Blitzer in der Tübinger Straße und in Rottenburg wird in der Schadenweiler Straße geblitzt. Dann habe ich noch 2 Blitzer in Balingen. Einmal wird in der Wilhelm-Kraut-Straße geblitzt und ein zweiter Blitzer steht in der Binsenbold-Straße.
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17: Einen schönen Dienstagmittag wünsche ich euch. Ich bin Katharina Simon. Hi!

0: Sabrina Carpenter, When Did You Get Hot? Einfach gute Musik ist das hier bei Neckaralb Live. Wisst ihr schon, was ihr heute Abend oder die nächsten Tage noch so machen möchtet? Ich habe da ein paar Ideen. Zum Beispiel findet heute Abend eine Vernissage statt in Rottenburg in der Stadtbibliothek. Es geht um die Ausstellung Verflossene Welten von Büsra Hess. Dabei geht es darum, was passiert, wenn wir die Kontrolle mal abgeben und den Farben erlauben, ihren eigenen Weg zu finden. Los geht die Vernissage um 19 Uhr im Foyer der Stadtbibliothek in Rottenburg. Und wer am Wochenende Lust auf Fahrradfahren hat, der kann am Samstag um 10 Uhr nach Reutlingen zum Industriemagazin kommen. Da werden auf dem Fahrrad die Spuren des Maschinenbaus in Reutlingen entdeckt. Etwa 2 Stunden geht die Führung, 5 Euro kostet das Mitfahren und anmelden geht unter historische.museen@reutlingen.de. Schönen Dienstag wünsche ich euch.
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15: Wolkig ist es gerade in vielen Ecken, nur Richtung Osten gibt es zwischendurch längere sonnige Phasen. Später wird es von Westen her immer nasser, dazu kommen kräftige Gewitter, die bis zum Abend auch in die Mitte rüberschieben können, bei 22 bis 28 Grad. Morgen dann ein Mix aus Sonne und Wolken, ab und zu ein Schauer oder kurzes Gewitter bei maximal 23 Grad.
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16: Aktuell gibt es keine Meldungen zwischen Neckar und Alb. Wir wünschen euch eine gute Fahrt.
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17: Geblitzt wird in Bad Urach bei der Georgi-Siedlung in der Münsinger Straße, außerdem in Seeburg in der Gruoner Straße. In Reutlingen steht ein Blitzer in der Tübinger Straße und in Rottenburg wird in der Schadenweiler Straße geblitzt. Dann habe ich noch zwei Blitzer in Balingen. Einmal wird in der Wilhelm-Kraut-Straße geblitzt und ein zweiter Blitzer steht in der Binsenbold-Straße.
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10: Wolkig ist es gerade in vielen Ecken, nur Richtung Osten gibt es zwischendurch längere sonnige Phasen. Später wird es von Westen her immer nasser, dazu kommen kräftige Gewitter, die bis zum Abend auch in die Mitte rüberschieben können, bei 22 bis 28 Grad. Morgen dann ein Mix aus Sonne und Wolken, ab und zu ein Schauer oder kurzes Gewitter bei maximal 23 Grad.
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11: Mit Andreas Pantüffer. Guten Tag. Kanzler Merz sieht mit Blick auf die Zukunft Deutschlands keinen Grund für Schwarzmalerei oder Pessimismus. Merz sagte heute:
12: Es liegen nicht die besten Jahre unseres Landes hinter uns, sondern es liegen sehr gute Jahre vor uns.
11: Bei den geplanten Reformen in Deutschland brauchen wir aber einen breiten Schulterschluss, findet Merz. Da müssten alle mitmachen. Immer mehr Menschen in Deutschland arbeiten in Teilzeit. In den ersten 3 Monaten dieses Jahres stieg ihre Zahl sogar auf einen Rekordwert, nämlich 40%. Das hat das Institut für Arbeitsmarkt- und Berufsforschung ermittelt. Gleichzeitig sank die Zahl der Vollzeitbeschäftigten. Ein neues Gadget sorgt derzeit für Diskussionen im Netz. Es geht um ein Fake-Buch, in dem ihr euer Smartphone verstecken könnt, damit die Kinder glauben, ihr als Eltern würdet lesen. Das Ding kostet 25 Euro und geht im Moment viral. Viele feiern es als genial. Kritiker sagen, das ist Täuschung. Statt offen mit dem eigenen Medienkonsum umzugehen, werde er bewusst kaschiert.
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13: Sie rasen auf der B27 zwischen Tübingen und Ofterdingen mit 170 km/h und quietschenden Reifen nebeneinander her. Wegen dieses illegalen Rennens und Gefährdung des Straßenverkehrs hat das Tübinger Amtsgericht 2 Autofahrer zu Geldstrafen von 12 und 6.000 Euro verurteilt. Außerdem müssen sie für 1 Jahr bzw. 9 Monate den Führerschein abgeben. Die Beweislage war eindeutig, denn einer hatte die Raserei mit einer Dashcam gefilmt. Er warf sie zwar in ein Feld, aber die Polizei fand sie. Walter Frevert, Neckaralb live in Tübingen.
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14: Zurzeit gibt es keine Störungen auf den Straßen zwischen Neckar und Alb. Kommt gut an euer Ziel.
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15: Geblitzt wird in Bad Urach bei der Georgi-Siedlung in der Münsinger Straße, außerdem in Seeburg in der Gruoner Straße. In Reutlingen steht ein Blitzer in der Tübinger Straße und in Rottenburg wird in der Schadenweiler Straße geblitzt. Dann habe ich noch 2 Blitzer in Balingen. Einmal wird in der Wilhelm-Kraut-Straße geblitzt und ein 2. Blitzer steht in der Binsenbold-Straße.
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2: Mikro bin ich, Katharina Simon. Hallo zusammen, einen schönen Dienstag wünsche ich euch.

0: Ellie Goulding, Love Me Like You Do. Einfach gute Musik, klingt genau so hier bei eurem Lieblingssender. Einen wunderbaren Dienstagnachmittag wünsche ich euch. Wir lauschen jetzt mal dem Telefon. Das klingelt nämlich gleich.
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2: Ja?
3: Grüß Gott, Landsgasthof Waldvogel, mein Name ist Sommer.
2: Ja?
3: Ja, Frau Wirth, Sie haben ja bei uns reserviert am 23. für 230 Personen, ja?
2: Ja? Ja, richtig.
3: Es ist folgendes, wir haben ja auch genau an diesem Wochenende unser Strohfestival. Und jetzt haben sich da derart viel internationale Gäste angesagt, ja, dass wir jetzt ein kleines Platzproblem kriegen.
2: Aha.
3: Das heißt, wir müssten ungefähr 150 Gäste müssen wir da bei Ihnen dazu tun. Das heißt, dass wir dann von Ihrer Gesellschaft circa 80 Gäste auf zwei kleine Säle verteilen müssen.
2: Oh nee, das ist ja blöd.
3: Ja, wisst ihr, das ist so, die 150 Gäste, die kommen aus Japan. Da sind auch prominente Schauspieler dabei.
2: Also für mich ist das keine zufriedenstellende Lösung, weil ich meine, wir waren als erstes da und ja, ich gebe jetzt meinen Verlobten rein.
3: Bitte?
4: Schönen guten Tag, hallo. Nochmal, wie war das? Da
3: grüß
4: kommen
3: Gott.
4: Berühmte Gäste und was, wenn es mir im Prinzip nur Nachteile deswegen, oder?
3: Ja, Sie haben durchaus schon einen Vorteil und zwar wird sich da auch an der Speisekarte etwas ändern. Also wir sind da, wir können da an dem Wochenende nur japanische Speisen anbieten, also vorzugsweise Sushi. Aber das ist sehr bekömmlich, schmeckt Ihnen bestimmt und das wird normalerweise viel mehr kosten.
2: Müssen wir uns jetzt unsere Hochzeit auf Japanisch umstellen, oder?
4: Also wenn das jetzt wirklich ernst ist, dann bin ich noch nicht ganz einverstanden. Und das Essen würde uns dann aber gar nichts kosten, habe ich das richtig verstanden?
3: Natürlich nicht gar nichts, aber ohne Aufpreis.
4: Wir zahlen den gleichen Preis und haben nur Nachteile.
3: Nein, das sind aber in dem Sinn keine Nachteile, Herr Mang.
4: Ja, ich denke schon, weil unsere Gäste essen ja das japanische Zeugs gar nicht. Auf jeden Fall geht es jetzt gar nicht klar, wir haben das unterschrieben. Soweit kann ich Ihnen gar nicht zusagen. Wir bestehen im Moment genau auf dem, was wir ausgemacht haben. Unser Essen, der Saal, auch für uns 220 Leute, dann auch alle beisammen.
3: Also ich könnte Ihnen jetzt noch ein Angebot machen, wenn Sie mit dem Aufpreis einverstanden wären, dann jagert man die Japaner zum Teufel und dann kriegen Sie das ganze Landgasthof allein.
4: Was wäre der Aufpreis?
3: Ja, sagen wir, der doppelte Preis.
4: Also.
3: Hier ist der Telefoncheck. Ich soll Ihnen einen schönen Gruß sagen von der Alexandra Hähl.
2: Ja!
4: Ich
3: danke,
4: das
3: ist
4: die Kamera.
3: Okay, das war echt super. Ja, ich wünsche Ihnen viel Spaß, gell?
4: Dankeschön, tschüss.
3: Ciao.
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9: Wolkig ist es gerade in vielen Ecken, nur Richtung Osten gibt es zwischendurch längere sonnige Phasen. Später wird es von Westen her immer nasser, dazu kommen kräftige Gewitter, die bis zum Abend auch in die Mitte rüberschieben können, bei 22 bis 28 Grad. Morgen dann ein Mix aus Sonne und Wolken, ab und zu ein Schauer oder kurzes Gewitter bei maximal 23 Grad.
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10: Zurzeit gibt es keine Störungen auf den Straßen zwischen Neckar und Alb. Kommt gut an euer Ziel.
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11: Geblitzt wird in Bad Urach bei der Georgi-Siedlung in der Münzinger Straße, außerdem in Seeburg in der Gruoner Straße. In Reutlingen steht ein Blitzer in der Tübinger Straße und in Rottenburg wird in der Schadenweiler Straße geblitzt. Dann habe ich noch zwei Blitzer in Balingen. Einmal wird in der Wilhelm-Kraut-Straße geblitzt und ein zweiter Blitzer steht in der Binsenbold-Straße.
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6: Sonne und Wolken wechseln sich heute Nachmittag ab und vor allem im Westen und Südwesten knallt es teils mit kräftigen Gewittern. An den Alpen auch mal mit Unwetterpotenzial. Bis zum Abend breiten sich die Gewitter und starker Regen auch in die Mitte aus. Warm bleibt es trotzdem mit 22 bis 28 Grad. Bei Gewittern sind Sturmböen drin. Morgen dann wechselhaft mit Wolken, ab und zu Regen oder ein kurzer Schauer, maximal 23 Grad.
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7: Mit Andreas Pantöffer. Guten Tag. Mal kurz während der Fahrt aufs Handy zu schauen, das kann im Straßenverkehr schnell teuer werden und sehr gefährlich. Nach Angaben des Innenministeriums war Ablenkung am Steuer die Ursache für jeden 10. tödlichen Unfall in Baden-Württemberg.
8: Mit sogenannten Handyblitzern könnte die Polizei in Baden-Württemberg bald ein neues Hilfsmittel bekommen, um Handysünder zu erwischen. Im Koalitionsvertrag haben Grüne und CDU verabredet, dass der Einsatz der Technik geprüft werden soll. In Rheinland-Pfalz gibt's die sogenannten Monocams schon. Die Kamera filmt Autofahrer von Autobahnbrücken, erkennt die künstliche Intelligenz des Systems ein Handy in der Hand, wird ein Foto gespeichert. Polizisten checken das dann noch. Rainer Pompe, Nachrichtenredaktion.
7: Kanzler Merz sieht keinen Grund für Pessimismus in Deutschland. Er sagte heute, es liegen nicht die besten Jahre unseres Landes hinter uns, sondern es liegen sehr gute Jahre vor uns. Dafür bräuchten wir aber auch einen breiten Schulterschluss bei den geplanten Reformen. Immer mehr Menschen in Deutschland leben in Armut, sagt der Paritätische Wohlfahrtsverband, nämlich über 13 Millionen, so viele wie noch nie seit Beginn der Erhebung. Als armutsgefährdet gilt, wer weniger als 60% des Durchschnittseinkommens hat.
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9: Das neue Rauchverbot in Baden-Württemberg an Bus- und Bahnhaltestellen hat Boris Palmer auf den Plan gerufen. Tübingens Oberbürgermeister nennt die Regeln unklar und will nicht kontrollieren lassen. Er verweist stattdessen auf die Landespolizei. Palmer kritisiert das Gesetz als unpraktisch und bürokratisch. Zudem seien die Rauchverbotszonen räumlich nicht klar definiert. Klaus Waschkes, Neckaralb live in Tübingen.
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10: Auf der A8 Richtung München, bitte aufpassen, zwischen der Einfahrt Stuttgart-Degerloch und Stuttgart-Pieningen steht ein defekter LKW auf dem Standstreifen. Auf der A8 Karlsruhe Richtung Stuttgart hat es zwischen dem Kreuz Stuttgart und Stuttgart-Möhringen einen Unfall gegeben. Wir wünschen euch eine gute Fahrt.
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11: Geblitzt wird in Bad Urach bei der Georgi-Siedlung in der Münzinger Straße, außerdem in Seeburg in der Gruoner Straße. In Reutlingen steht ein Blitzer in der Tübinger Straße und in Rottenburg wird in der Schadenweiler Straße geblitzt. Dann habe ich noch zwei Blitzer in Balingen. Einmal wird in der Wilhelm-Kraut-Straße geblitzt und ein zweiter Blitzer steht in der Binsenbold-Straße.
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1: Mit mir Katharina Simon. Hallo.
0: Zollernalbkreis.
1: Nach einem Diebstahl in einer Drogerie in Albstadt-Ebingen sitzt ein 40-Jähriger inzwischen in Untersuchungshaft. Der Mann soll Parfüms in Wert von über 1.000 Euro gestohlen haben. Als ihn zwei Mitarbeiter ansprachen und aufhalten wollten, drängte er sich mit Gewalt an ihn vorbei und flüchtete. Die Tasche mit dem Diebesgut ließ er dabei zurück. Wenig später konnte die Polizei den Tatverdächtigen im Rahmen einer Fahndung festnehmen. Bei der Durchsuchung fanden die Beamten ein weiteres gestohlenes Parfüm sowie ein Taschenmesser. Gegen den 40-Jährigen wurde Haftbefehl erlassen. Die Ermittlungen laufen weiter.
0: Und auch das ist passiert.
1: Auf der B27 bei Balingen müssen Autofahrer in den kommenden Tagen mit Behinderung rechnen, bevor im Juli der Fahrbahnbelag zwischen Balingen-Endingen und der Anschlussstelle Balingen-Nord erneuert wird, stehen zunächst Vermessungsarbeiten an. Diese finden morgen und am Montag, den 8. Juni statt. Gearbeitet wird überwiegend in den Seitenbereichen und auf den Standstreifen. Es kann aber trotzdem zu Verkehrsbehinderungen kommen.
0: Kreis Tübingen.
1: Wenn am Donnerstag wieder mehr als 40 Stocherkähne über den Neckar jagen, feiert das Tübinger Stocherkahnrennen seinen 70. Geburtstag. Tausende Zuschauer werden entlang des Neckars erwartet. Studentenverbindungen, Fachschaften, Vereine und freie Teams kämpfen um den Sieg. Gestartet wird um 14 Uhr. Davor gibt's eine bunte Kostümparade. Die rund 2,5 Kilometer lange Strecke über den Neckar führt durch das berüchtigte Nadelöhr an der Eberhardsbrücke. Auf die Sieger wartet ein Wanderpokal und ein Fass Bier. Das Team auf dem letzten Platz muss traditionell einen halben Liter Lebertran trinken und das Rennen im nächsten Jahr organisieren.
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1: Im Urlaub oder beim Tennis bei den French Open, wir hören immer mal so ein bisschen Französisch.
2: Egalité. Avantage, Sineur.
1: Und die Sprache ist nicht schwer. Es gibt zwei bestimmte Artikel, le und la, also labyrinth, das heißt der Irrgarten, Lakritz, Lasagne, alles französisch. Und wenn man mal was besonders krass findet, dann sagt man zweimal la, also oh la la. Französisch klingt auch einfach schön. La vie est belle, das heißt leben wie ein Hund. Wichtig ist und bleibt, dass wir alles richtig aussprechen. Beim Bäcker zum Beispiel heißt es ein Croissant, bitte. Im Restaurant, diese berühmte Tat, also eine Quiche, gerne eine Quiche Doreen. Und mindestens, schon aus Höflichkeit, so im Ausland, sollte man Danke wirklich akzentfrei aussprechen können. Also, gracias.
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6: Sonne und Wolken wechseln sich heute Nachmittag ab und vor allem im Westen und Südwesten knallt es teils mit kräftigen Gewittern. An den Alpen auch mal mit Unwetterpotenzial. Bis zum Abend breiten sich die Gewitter und starker Regen auch in die Mitte aus. Warm bleibt es trotzdem mit 22 bis 28 Grad. Bei Gewittern sind Sturmböen drin. Morgen dann wechselhaft mit Wolken, ab und zu Regen oder ein kurzer Schauer, maximal 23 Grad.
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7: Auf der A8 Richtung München, bitte aufpassen, zwischen der Einfahrt Stuttgart-Degerloch und Stuttgart-Pliningen steht ein defekter LKW auf dem Standstreifen. Auf der A8 Karlsruhe Richtung Stuttgart hat es zwischen dem Kreuz Stuttgart und Stuttgart-Möhringen einen Unfall gegeben. Wir wünschen euch eine gute Fahrt.
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8: Geblitzt wird in Reutlingen in der Tübinger Straße und in Tübingen-Waldhausen in der Waldhäuser Straße. Außerdem steht ein Blitzer in Dusslingen in der Wilhelm-Herter Straße. Zwischen Gomardingen, Steingebronn und Kohlstetten auf der Liechtensteinstraße steht ein Blitzer. Dann wird noch zwischen Balingen, Dürwangen und Stockenhausen geblitzt, sowie auch in Albstadt-Lautlingen in der Ebinger Talstraße.
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5: Sonne und Wolken wechseln sich heute Nachmittag ab und vor allem im Westen und Südwesten knallt es teils mit kräftigen Gewittern. An den Alpen auch mal mit Unwetterpotenzial. Bis zum Abend breiten sich die Gewitter und starker Regen auch in die Mitte aus. Warm bleibt es trotzdem mit 22 bis 28 Grad. Bei Gewittern sind Sturmböen drin. Morgen dann wechselhaft mit Wolken, ab und zu Regen oder ein kurzer Schauer, maximal 23 Grad.
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6: Mit Andreas Panthöfer. Guten Tag. Seid besser noch vorsichtiger beim nächsten Blick aufs Handy am Steuer, denn Baden-Württemberg prüft gerade sogenannte Handyblitzer.
7: In Rheinland-Pfalz gibt's die schon. Kameras filmen von Brücken, eine KI erkennt automatisch Handys in der Hand. In Baden-Württemberg ist das noch Zukunftsmusik. Aber der Koalitionsvertrag sieht vor, die Technik zu prüfen. Und das hat seinen Grund. Jeder 10. tödliche Unfall in Baden-Württemberg passiert wegen Ablenkung am Steuer. Rainer Pompe, Nachrichtenredaktion.
6: Nach dem Fund einer Leiche im Bodensee bemühen sich die Ermittler darum, sie zu identifizieren. Geklärt werden soll vor allem, ob es sich bei der Leiche um eine Frau handelt, die laut einer Zeugenaussage auf einer Fähre über Bord gegangen sein soll. 9 Boote, mehrere Drohnen, ein Polizeihubschrauber und ein Spürhund hatten dann stundenlang nach der Frau gesucht. Ein neues Gadget wird diskutiert im Netz. Es geht um ein Fake-Buch, in dem ihr euer Smartphone verstecken könnt, damit die Kinder glauben, ihr als Eltern würdet lesen. Das Ding kostet 25 Euro und geht im Moment viral. Viele feiern es als genial. Kritiker sagen, das ist Täuschung. Statt offen mit dem eigenen Medienkonsum umzugehen, werde er bewusst kaschiert.
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8: Im Kreis Reutlingen steigt die Zahl der E-Scooter-Unfälle weiter deutlich an. Die Polizei zählt 2025 insgesamt 86 Unfälle, rund 60% mehr als im Vorjahr. Dabei ist erstmals ein Fahrer ums Leben gekommen. Dabei haben sich die Unfälle in 4 Jahren vervierfacht. Besonders oft führen Alkohol und zu hohe Geschwindigkeit zu Unfällen. Viele Betroffene sind jünger als 24. Klaus Waschkes, Neckaralb live in Reutlingen.
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9: Auf der A8 Richtung München, bitte aufpassen, zwischen der Einfahrt Stuttgart-Degerloch und Stuttgart-Pieningen steht ein defekter LKW auf dem Standstreifen. Und auf der B27 Villingen-Schwenningen Richtung Balingen gab es zwischen Deislingen und Saline einen Unfall. Wir wünschen eine gute Fahrt.
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10: Geblitzt wird in Reutlingen in der Tübinger Straße und in Tübingen-Waldhausen in der Waldhäuser Straße. Außerdem steht ein Blitzer in Dusslingen in der Wilhelm-Herter Straße. Zwischen Gomardingen, Steingebronn und Kohlstetten auf der Liechtensteinstraße steht ein Blitzer. Dann wird noch zwischen Balingen, Dürwangen und Stockenhausen geblitzt, sowie auch in Albstadt-Lautlingen in der Ebinger Talstraße.
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7: Sonne und Wolken wechseln sich heute Nachmittag ab und vor allem im Westen und Südwesten knallt es teils mit kräftigen Gewittern. An den Alpen auch mal mit Unwetterpotenzial. Bis zum Abend breiten sich die Gewitter und starker Regen auch in die Mitte aus. Warm bleibt es trotzdem mit 22 bis 28 Grad. Bei Gewittern sind Sturmböen drin. Morgen dann wechselhaft mit Wolken, ab und zu Regen oder ein kurzer Schauer, maximal 23 Grad.
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8: Auf der A8 Richtung München, bitte aufpassen, zwischen der Einfahrt Stuttgart-Degerloch und Stuttgart-Pieningen steht ein defekter LKW auf dem Standstreifen. Und auf der B27 Villingen-Schwenningen Richtung Balingen gab es zwischen Deislingen und Saline einen Unfall. Wir wünschen eine gute Fahrt.
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9: Geblitzt wird in Reutlingen in der Tübinger Straße und in Tübingen-Waldhausen in der Waldhäuser Straße. Außerdem steht ein Blitzer in Dusslingen in der Wilhelm-Herter Straße. Zwischen Gomardingen, Steingebronn und Kohlstetten auf der Liechtensteinstraße steht ein Blitzer. Dann wird noch zwischen Balingen, Dürrwangen und Stockenhausen geblitzt, sowie auch in Albstadt-Lautlingen in der Ebinger Talstraße.
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8: Viele Wolken sind gerade über weiten Teilen Deutschlands unterwegs. In der Osthälfte schaut aber auch immer mal länger die Sonne raus und es bleibt oft trocken. Im Westen und Südwesten sowie an den Alpen kann es dagegen ordentlich krachen. Mit kräftigen Gewittern, die bis zum Abend auch in die Mitte rüberschwappen. Dazu ist es sommerlich warm mit 22 bis 28 Grad. Morgen dann unbeständiger, mal mehr, mal weniger Wolken, ab und zu Regen oder ein kurzer Schauer und maximal 23 Grad.
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9: Mit Andreas Pantöffer. Guten Tag. Mal kurz während der Fahrt aufs Handy zu schauen, das kann im Straßenverkehr schnell teuer werden und sehr gefährlich. Nach Angaben des Innenministeriums war Ablenkung am Steuer die Ursache für jeden 10. tödlichen Unfall in Baden-Württemberg.
10: Mit sogenannten Handyblitzern könnte die Polizei in Baden-Württemberg bald ein neues Hilfsmittel bekommen, um Handysünder zu erwischen. Im Koalitionsvertrag haben Grüne und CDU verabredet, dass der Einsatz der Technik geprüft werden soll. In Rheinland-Pfalz gibt's die sogenannten Monocams schon. Die Kamera filmt Autofahrer von Autobahnbrücken, erkennt die künstliche Intelligenz des Systems ein Handy in der Hand, wird ein Foto gespeichert. Polizisten checken das dann noch. Rainer Pompe, Nachrichtenredaktion.
9: Bei einem Übungsflug über Oberfranken ist ein Hubschrauber der Polizei mit Feuerwerkskörpern beschossen worden. Die Beamten konnten kaum glauben, was da passiert und drehten ab. Bei einem neuen Versuch, wenig später, entdeckten sie einen 57-Jährigen am Boden, der sie schon wieder mit Feuerwerksraketen beschoss. Er kassiert jetzt mehrere Strafanzeigen. Die deutsche Nationalmannschaft ist zur Fußball-WM aufgebrochen. Der DFB-Tross ist mit einer Linienmaschine der Lufthansa von Frankfurt auf dem Weg nach Chicago. Da findet dann am Samstag auch die WM-Generalprobe gegen die Auswahl der USA statt.
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11: Ausbildung und Studium bei der Landespolizei. Wer sich dafür interessiert, kann sich heute im Polizeirevier Reutlingen informieren. Die Einstellungsberater des Polizeipräsidiums erklären, welche Voraussetzungen nötig sind, wie der berufliche Alltag bei Schutzpolizei oder Kripo aussieht und welche Perspektiven der Beruf bietet. Die Experten stehen von 18 bis 20 Uhr Rede und Antwort. Walter Frevert, Neckaralb live in Reutlingen.
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12: Auf der A8 Stuttgart Richtung München, bitte aufpassen, da steht zwischen Kirchheim Tech Ost und dem Rastplatz vor dem Eichelberg ein liegengebliebenes Fahrzeug auf dem Standstreifen. Auf der A81 Singen Richtung Stuttgart steht zwischen dem Kreuz Böbling-Hulb und Böblingen-Sindelfingen ein defekter PKW auf der rechten Spur. Wir wünschen eine gute Fahrt.
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14: Geblitzt wird in Reutlingen in der Tübinger Straße und in Tübingen-Waldhausen in der Waldhäuser Straße. Außerdem steht ein Blitzer in Dusslingen in der Wilhelm-Herter Straße. Zwischen Gomarding, Steingebronn und Kohlstetten auf der Liechtensteinstraße steht ein Blitzer. Dann wird noch zwischen Balingen, Dürwangen und Stockenhausen geblitzt, sowie auch in Albstadt-Lautlingen in der Ebinger Talstraße.
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1: Wenn ich so die Dokus immer sehe, ist immer so dasselbe, habe ich so den Eindruck. Das ist immer so ein bisschen langweilig, sag ich mal.
2: Lukas Podolski ist eine Ikone, nicht nur in Köln. Seit dem Sommermärchen hat er sich in die Herzen der deutschen Fußballfans gespielt, auch mit seinen lockeren Sprüchen.
3: 80% von euch und ich grauen sich auch mal an den Eiern und daher ist alles gut.
2: Die Netflix-Doku Poldi zeigt ihn vor allem privat, beim Karneval, Sumo-Ringen, aber auch in seiner vermeintlich letzten Saison als Profi.
4: Ihr seid gerade dabei, so ein Lebensabschnitt, was ihm sehr schwer fällt, mitzuerleben.
2: Ehefrau Monika gibt ihr erstes Interview in Poldi, ab dem 4. bei Netflix. Und den nackten Hintern von Poldi gibt's auch zu sehen.
5: Wenn man die Hosen runterlässt, dann muss man die runterlassen.
6: Sie sind der neue Anwalt?
7: Der bin ich. Daniel Blanchflower.
2: In Office Romance trifft die taffe Geschäftsfrau Jackie auf den neuen Firmenanwalt und verliebt sich in ihn.
8: Dinner?
6: Wie war das?
8: Vergessen Sie's. Entschuldigung.
6: Essen wir zusammen?
8: Ja.
2: Das Problem sind ihre eigenen Büroregeln. Wer eine Beziehung im Kollegium eingeht, fliegt raus. Wie die beiden Turteltauben das regeln, sehen wir in Office Romans mit Jennifer Lopez. Ab dem 5. auf Netflix.
9: Im Büro wird nicht rumgemacht.
10: Im Büro niemals.
11: Der größte Popstar des Planeten.
12: Starke Anmoderation.
2: Die zweiteilige Doku Becoming Taylor Swift beleuchtet den Aufstieg einer jungen Country-Sängerin zum Weltstar.
13: Sie ist blond, reich, weiß. Und genau das wird ihr angekreidet.
2: Schnell kommen die Neider und Kritiker.
13: Plötzlich ist sie eine Lügnerin, die Leute manipuliert.
2: Vor 10 Jahren zieht sich Taylor Swift zurück und kommt noch stärker wieder. Warum sie so erfolgreich wurde, zeigt Becoming Taylor Swift. Ab dem 8. in der ZDF-Mediathek.
14: Sie ist die mächtigste Musikerin der Welt.
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4: Viele Wolken sind gerade über weiten Teilen Deutschlands unterwegs. In der Osthälfte schaut aber auch immer mal länger die Sonne raus und es bleibt oft trocken. Im Westen und Südwesten sowie an den Alpen kann es dagegen ordentlich krachen. Mit kräftigen Gewittern, die bis zum Abend auch in die Mitte rüberschwappen. Dazu ist es sommerlich warm mit 22 bis 28 Grad. Morgen dann unbeständiger, mal mehr, mal weniger Wolken, ab und zu Regen oder ein kurzer Schauer und maximal 23 Grad.
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5: Auf der A8 Stuttgart Richtung München, bitte aufpassen, da steht zwischen Kirchheim Tech Ost und dem Rastplatz vor dem Eichelberg ein liegengebliebenes Fahrzeug auf dem Standstreifen. Auf der A81 Singen Richtung Stuttgart steht zwischen dem Kreuz Böbling-Hulb und Böblingen-Sindelfingen ein defekter PKW auf der rechten Spur. Wir wünschen eine gute Fahrt.
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6: Geblitzt wird in Reutlingen in der Tübinger Straße und in Tübingen-Waldhausen in der Waldhäuser Straße. Außerdem steht ein Blitzer in Dusslingen in der Wilhelm-Herter Straße. Zwischen Gomardingen, Steingebronn und Kohlstetten auf der Liechtensteinstraße steht ein Blitzer. Dann wird noch zwischen Balingen, Dürwangen und Stockenhausen geblitzt, sowie auch in Albstadt-Lautlingen in der Ebinger Talstraße.
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5: Viele Wolken sind gerade über weiten Teilen Deutschlands unterwegs. In der Osthälfte schaut aber auch immer mal länger die Sonne raus und es bleibt oft trocken. Im Westen und Südwesten sowie an den Alpen kann es dagegen ordentlich krachen. Mit kräftigen Gewittern, die bis zum Abend auch in die Mitte rüberschwappen. Dazu ist es sommerlich warm mit 22 bis 28 Grad. Morgen dann unbeständiger, mal mehr, mal weniger Wolken, ab und zu Regen oder ein kurzer Schauer und maximal 23 Grad.
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6: Mit Andreas Pantüffer. Guten Abend. Falls ihr euch den Blick aufs Handy am Steuer immer noch nicht abgewöhnt habt, wird's so langsam Zeit, denn Baden-Württemberg prüft gerade sogenannte Handyblitze.
7: In Rheinland-Pfalz gibt's die schon. Kameras filmen von Brücken, eine KI erkennt automatisch Handys in der Hand. In Baden-Württemberg ist das noch Zukunftsmusik. Aber der Koalitionsvertrag sieht vor, die Technik zu prüfen. Und das hat seinen Grund. Jeder 10. tödliche Unfall in Baden-Württemberg passiert wegen Ablenkung am Steuer. Rainer Pompe, Nachrichtenredaktion.
6: Der Kölner Dom wird für Besucher ab Juli Eintritt kosten, und zwar gleich 12 Euro. Damit sollen die gestiegenen Kosten gedeckt werden, zum Beispiel für den Schutz des Baudenkmals. Wer zum Gottesdienst in den Dom will, muss aber nicht zahlen. Ein neues Gadget sorgt derzeit für Diskussionen im Netz. Es geht um ein Fake-Buch, in dem ihr euer Smartphone verstecken könnt, damit die Kinder glauben, ihr als Eltern würdet lesen. Das Ding kostet 25 Euro und geht im Moment viral. Viele feiern es als genial. Kritiker sagen, das ist Täuschung. Statt offen mit dem eigenen Medienkonsum umzugehen, werde er bewusst kaschiert.
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8: Sie rasen auf der B27 zwischen Tübingen und Ofterdingen mit 170 km/h und quietschenden Reifen nebeneinander her. Wegen dieses illegalen Rennens und Gefährdung des Straßenverkehrs hat das Tübinger Amtsgericht 2 Autofahrer zu Geldstrafen von 12 und 6.000 Euro verurteilt. Außerdem müssen sie für ein Jahr bzw. 9 Monate den Führerschein abgeben. Die Beweislage war eindeutig, denn einer hatte die Raserei mit einer Dashcam gefilmt. Er warf sie zwar in ein Feld, aber die Polizei fand sie. Walter Frevert, Neckaralb live in Tübingen.
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9: Auf der A81 Singen Richtung Stuttgart. Bitte aufpassen, bei der Einfahrt Ehningen gab es einen Unfall. Auf der B10 Stuttgart-Ulm sind zwischen Esslingenzell und Plochingen-Deisiesau Ost Personen auf der Fahrbahn. Dann gibt es auf der A8 Stuttgart Richtung München bei der Ausfahrt Kirchheim-Tech-Ost einen Unfall. Auf der B10 Stuttgart-Uferstraße Richtung Esslingen stockt es zwischen Stuttgart-Ost und Ortsausgang auf 5 Kilometern. Und auf der A8 Stuttgart Richtung München ist bei der Einfahrt Kirchheim-Tech-Ost die Straße wegen Bergungsarbeiten gesperrt. Kommt gut an euer Ziel.
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1: Mit mir Katharina Simon. Hallo.
0: Kreis Tübingen.
1: Für den Hochwasserschutz in Tübingen-Lustnau steht morgen eine wichtige Übung an. Die Feuerwehr schließt das Dammtor im Goldersbachtal und trainiert damit den Ernstfall. Dafür werden die rund 350 Kilogramm schweren Betonbleche mit einem Kran entfernt und das Tor geschlossen. Im Anschluss folgen Wartungsarbeiten an der Anlage. Es werden unter anderem die Ablaufrinnen und die Entwässerungsleitungen gespült. Wegen der Übung wird die Landstraße zwischen Lustnau und Bebenhausen morgen also von 9 bis 15 Uhr gesperrt sein.
0: Kreis Reutlingen.
1: In Pfullingen sind jetzt die Wahlbenachrichtigungen für den Bürgerentscheid zur Regionalstadtbahn verschickt worden. Wer nicht erst am 21. Juni ins Wahllokal gehen will, kann schon vorher per Briefwahl abstimmen und sich die Unterlagen nach Hause schicken lassen. Das Wählen geht generell auch ohne Wahlbenachrichtigung, dann reicht ein Ausweis im zuständigen Wahllokal. Wer sich da unsicher ist, ob er im Wählerverzeichnis steht oder wo genau er wählen muss, kann sich per Mail an wahlschein@pfullingen.de melden. Alle Infos rund um den Ablauf, die Trassen und Antworten auf die häufigsten Fragen gibt's online auf den städtischen Seiten.
0: Zollernalbkreis.
1: Auf der B32 im Killertal sorgt eine Baustelle in Schlatt gerade für ordentlich Stau. Wegen der halbseitigen Sperrung und der Ampelregelung geht es vor allem im Feierabendverkehr talaufwärts oft nur im Schritttempo voran. Teilweise staut sich alles bis weit Richtung Hechingen zurück. Besonders abends wird die Strecke schnell zur Geduldsprobe, deshalb sollte man, wenn möglich, besser ausweichen. Die Arbeiten sollen noch bis morgen andauern.
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10: Viele Wolken sind gerade über weiten Teilen Deutschlands unterwegs. In der Osthälfte schaut aber auch immer mal länger die Sonne raus und es bleibt oft trocken. Im Westen und Südwesten sowie an den Alpen kann es dagegen ordentlich krachen. Mit kräftigen Gewittern, die bis zum Abend auch in die Mitte rüberschwappen. Dazu ist es sommerlich warm mit 22 bis 28 Grad. Morgen dann unbeständiger, mal mehr, mal weniger Wolken, ab und zu Regen oder ein kurzer Schauer und maximal 23 Grad.
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11: Auf der A81 singen Richtung Stuttgart. Bitte aufpassen, bei der Einfahrt Ehningen gab es einen Unfall. Auf der B10 Stuttgart-Ulm sind zwischen Esslingenzell und Plochingen-Deisiesau Ost Personen auf der Fahrbahn. Dann gibt es auf der A8 Stuttgart Richtung München bei der Ausfahrt Kirchheim-Tech-Ost einen Unfall. Auf der B10 Stuttgart-Uferstraße Richtung Esslingen stockt es zwischen Stuttgart-Ost und Ortsausgang auf 5 Kilometern. Und auf der A8 Stuttgart Richtung München ist bei der Einfahrt Kirchheim-Tech-Ost die Straße wegen Bergungsarbeiten gesperrt. Kommt gut an euer Ziel.
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8: Viele Wolken sind gerade über weiten Teilen Deutschlands unterwegs. In der Osthälfte schaut aber auch immer mal länger die Sonne raus und es bleibt oft trocken. Im Westen und Südwesten sowie an den Alpen kann es dagegen ordentlich krachen. Mit kräftigen Gewittern, die bis zum Abend auch in die Mitte rüberschwappen. Dazu ist es sommerlich warm mit 22 bis 28 Grad. Morgen dann unbeständiger, mal mehr, mal weniger Wolken, ab und zu Regen oder ein kurzer Schauer und maximal 23 Grad.
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8: Im Studio Gisa Weber. Schönen guten Abend. Die deutsche Fußballnationalmannschaft hat ihre WM-Reise gestartet. Das Team von Bundestrainer Julian Nagelsmann hat sich am Nachmittag Richtung USA aufgemacht. Fabian Hoffmann berichtet.
9: Von Frankfurt aus geht's gerade nach Chicago. Nicht mit Sondermaschine, sondern per Linienflug. Nette Geste, die normalen Passagiere wurden mit Deutschland-Trikots überrascht. Die Mannschaft landet am Abend unserer Zeit in Chicago. Dort findet Samstag die Generalprobe vor dem Turnierstart statt, gegen Co-Gastgeber USA. Anfang kommender Woche geht's dann ins Teamquartier nach North Carolina an die US-Ostküste. Das erste Vorrundenspiel gibt's nächste Woche Sonntag in Houston, Texas gegen Curaçao.
8: Arbeitsministerin Baas stößt mit ihrer Rentenidee auf Widerstand. Sie will, dass Beamte künftig in die gesetzliche Rentenkasse einzahlen. Die Union lehnt das als Koalitionspartner grundsätzlich ab. Auch der Beamtenbund bremst. Frühere Kommissionen hätten darin keinen Nutzen gesehen. Die Asylzahlen in Deutschland gehen weiter zurück. Laut Bundesinnenministerium waren es im Mai rund 5.500 Anträge. Der tiefste Mai-Stand seit 14 Jahren. Unterdessen verschärft die EU ihre Migrationspolitik weiter. Das Parlament und die EU-Staaten haben sich darauf geeinigt, Abschiebezentren in Drittstaaten einzurichten. Der zuständige EU-Kommissar Brunner sagte im ZDF,
10: wir gewinnen die Kontrolle zurück, wer Europa auch wieder zu verlassen hat, wenn eine Person sich illegal in Europa aufhält. Also die Kontrolle zurückzugewinnen war wichtig und diese Einigung ein sehr, sehr wichtiger Schritt in der Migrationswende.
8: Viele Kinder gehen ins Freibad, können aber nicht sicher schwimmen. Der Schwimmmeisterverband will deshalb eine Abzeichenpflicht für unter 16-Jährige. Die Freibadbetreiber sollen das prüfen, sagt Präsident Harzheim dem RND. Es geht um den Freischwimmer, also das Bronzeabzeichen. Die Fernzüge der Deutschen Bahn kommen weiter oft zu spät. Nur gut 61% von ihnen waren im vergangenen Monat pünktlich. Das zeigt eine Bahnbilanz. Eine kleine Verbesserung ist das trotzdem. Im vergangenen Jahr lag die Pünktlichkeit oft bei unter 60%. Tennisprofi Alexander Zverev ist dem Traum vom ersten Titel bei einem Grand-Slam-Turnier einen Schritt näher. Nach einem Sieg gegen den Spanier Rafael Jodar steht der Deutsche im Halbfinale der French Open. Zverev gilt mittlerweile als Favorit, auch weil viele andere Hochkaräter nicht mehr dabei sind.
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11: Auf der A81 singen Richtung Stuttgart. Bitte aufpassen, bei der Einfahrt Ehningen gab es einen Unfall. Auf der B10 Stuttgart-Ulm sind zwischen Esslingenzell und Plochingen-Deisiesau Ost Personen auf der Fahrbahn. Dann gibt es auf der A8 Stuttgart Richtung München bei der Ausfahrt Kirchheim-Tech Ost einen Unfall. Auf der B10 Stuttgart-Uferstraße Richtung Esslingen stockt es zwischen Stuttgart-Ost und Ortsausgang auf 5 Kilometern. Und auf der A8 Stuttgart Richtung München ist bei der Einfahrt Kirchheim-Tech-Ost die Straße wegen Bergungsarbeiten gesperrt. Kommt gut an euer Ziel.
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1: 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Dann nehme ich da einen Tipp, wie ihr die Kleberreste entfernen könntet. 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Das Eireibe und nach kurzer Einwirkzeit lassen die sich nämlich recht schnell abwischen. 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Habt ihr ein Etikett oder sonstige Klebereste, die ihr gerne entfernen wollt? Dann sollt ihr ein bisschen Butter oder ein bisschen Speiseöl nehmen. Oh na Gott, ist aber sowas von schnell weg. Ich sag euch, der Typ ist für alle Hausfrauen und Hausmänner gewollt, gell? Nicht vergessen!
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3: Viele Wolken sind gerade über weiten Teilen Deutschlands unterwegs. In der Osthälfte schaut aber auch immer mal länger die Sonne raus und es bleibt oft trocken. Im Westen und Südwesten sowie an den Alpen kann es dagegen ordentlich krachen. Mit kräftigen Gewittern, die bis zum Abend auch in die Mitte rüberschwappen. Dazu ist es sommerlich warm mit 22 bis 28 Grad. Morgen dann unbeständiger, mal mehr, mal weniger Wolken, ab und zu Regen oder ein kurzer Schauer und maximal 23 Grad.
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4: Auf der A81 Singen Richtung Stuttgart, bitte aufpassen, bei der Einfahrt Ehningen gab es einen Unfall. Auf der B10 Stuttgart-Ulm sind zwischen Esslingenzell und Plochingen-Deisiesau Ost Personen auf der Fahrbahn. Dann gibt es auf der A8 Stuttgart Richtung München bei der Ausfahrt Kirchheim-Tech Ost einen Unfall. Auf der B10 Stuttgart-Uferstraße Richtung Esslingen stockt es zwischen Stuttgart-Ost und Ortsausgang auf 5 Kilometern. Und auf der A8 Stuttgart Richtung München ist bei der Einfahrt Kirchheim-Tech Ost die Straße wegen Bergungsarbeiten gesperrt. Kommt gut an euer Ziel.
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1: Viele Wolken sind gerade über weiten Teilen Deutschlands unterwegs. In der Osthälfte schaut aber auch immer mal länger die Sonne raus und es bleibt oft trocken. Im Westen und Südwesten sowie an den Alpen kann es dagegen ordentlich krachen. Mit kräftigen Gewittern, die bis zum Abend auch in die Mitte rüberschwappen. Dazu ist es sommerlich warm mit 22 bis 28 Grad. Morgen dann unbeständiger, mal mehr, mal weniger Wolken, ab und zu Regen oder ein kurzer Schauer und maximal 23 Grad.
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1: Im Studio Gisa Weber. Schönen guten Abend. Die deutsche Nationalmannschaft ist auf dem Weg zur Fußball-WM. Das Team startete am Nachmittag von Frankfurt aus per Linienflug nach Chicago. Die normalen Passagiere wurden dabei mit Deutschland-Trikots überrascht. DFB-Stürmer Dennis Undaff sagte vor dem Abflug, das WM-Fieber wird immer größer. Am Samstag steht in Chicago das finale Testspiel gegen Co-Gastgeber USA an. Danach geht es ins WM-Quartier nach North Carolina an der US-Ostküste. Erstes Vorrundenspiel ist dann nächste Woche Sonntag gegen Curaçao. Arbeitsministerin Baas bekommt für ihren Plan, Beamte in die Rentenkasse einzahlen zu lassen, Gegenwind. Die Union als Koalitionspartner lehnt solche Pläne grundsätzlich ab. Der Deutsche Beamtenbund kritisiert, dass schon frühere Kommissionen keinen Nutzen in einer solchen Rentenreform gesehen hätten und fordert, die Ergebnisse der Rentenkommission abzuwarten. Und der Wirtschaftsweise Werding befürchtet, dass ein solcher Schritt zu lange dauern und am Ende auch zu Mehrkosten führen könnte. Auch in Deutschland werden E-Sports, also quasi das professionelle Zocken, immer beliebter. Viele Profifußballvereine haben zum Beispiel schon eine eigene Abteilung dafür. Jetzt hat das auch der Deutsche Olympische Sportbund. Die neue Untereinheit soll zum Beispiel Sportvereine im E-Sports-Bereich unterstützen und auch Nationalmannschaften mit aufbauen und betreuen. Leon Ries vom DOSB sagt uns.
2: Wir wollen aber auch schauen, dass wir den organisierten Sport mit dem E-Sport, aber auch der Politik, Wirtschaft und der E-Sport-Community besser vernetzen, sodass wir auch etwas Gutes für die Gesellschaft tun. Das steckt letzten Endes irgendwo auch in dieser Idee dahinter.
1: Wer mit der Deutschen Bahn fährt, braucht auch weiterhin starke Nerven. Im Mai kamen nur gut 61% der Fernverkehrszüge pünktlich ans Ziel. Die Bahn begründet die ganzen Verspätungen mit der maroden Infrastruktur und vielen Baustellen. Eines der wichtigsten Wahrzeichen in Deutschland kostet ab nächstem Monat Eintritt. Wer in den Kölner Dom will, muss ab Juli 12 Euro bezahlen. Damit soll der Betrieb langfristig sichergestellt werden. Gottesdienste bleiben weiter kostenlos. Auch Kinder kommen weiter gratis in den Dom.
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3: Auf der A81 Singen Richtung Stuttgart, bitte aufpassen, bei der Einfahrt Ehningen gab es einen Unfall. Auf der B10 Stuttgart-Ulm sind zwischen Esslingenzell und Plochingen-Deisiesau Ost Personen auf der Fahrbahn. Dann gibt es auf der A8 Stuttgart Richtung München bei der Ausfahrt Kirchheim-Tech-Ost einen Unfall. Auf der B10 Stuttgart-Uferstraße Richtung Esslingen stockt es zwischen Stuttgart-Ost und Ortsausgang auf 5 Kilometern. Und auf der A8 Stuttgart Richtung München ist bei der Einfahrt Kirchheim-Tech-Ost die Straße wegen Bergungsarbeiten gesperrt. Kommt gut an euer Ziel.
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1: Viele Wolken sind gerade über weiten Teilen Deutschlands unterwegs. In der Osthälfte schaut aber auch immer mal länger die Sonne raus und es bleibt oft trocken. Im Westen und Südwesten sowie an den Alpen kann es dagegen ordentlich krachen. Mit kräftigen Gewittern, die bis zum Abend auch in die Mitte rüberschwappen. Dazu ist es sommerlich warm mit 22 bis 28 Grad. Morgen dann unbeständiger, mal mehr, mal weniger Wolken, ab und zu Regen oder ein kurzer Schauer und maximal 23 Grad.
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2: Auf der A81 singen Richtung Stuttgart. Bitte aufpassen, bei der Einfahrt Ehningen gab es einen Unfall. Auf der B10 Stuttgart-Ulm sind zwischen Esslingenzell und Plochingen-Deisiesau Ost Personen auf der Fahrbahn. Dann gibt es auf der A8 Stuttgart Richtung München bei der Ausfahrt Kirchheim-Tech-Ost einen Unfall. Auf der B10 Stuttgart-Uferstraße Richtung Esslingen stockt es zwischen Stuttgart-Ost und Ortsausgang auf 5 Kilometern. Und auf der A8 Stuttgart Richtung München ist bei der Einfahrt Kirchheim-Tech-Ost die Straße wegen Bergungsarbeiten gesperrt. Kommt gut an euer Ziel.
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1: Kräftiger Regen, teils mit Gewitter, ist am Abend noch unterwegs und zieht Richtung Norden und Osten. Später wird das Ganze schwächer, im Westen lockert es schon eher auf. In Vorpommern bleibt es trocken. In der Nacht gehen die Temperaturen runter auf 15 bis 9 Grad. Morgen dann Sonne und Wolken, ab und zu ein Schauer, kurz auch ein Gewitter, dazu maximal bis 23 Grad.
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1: Im Studio Gisa Weber. Schönen guten Abend. Jetzt geht es los. Das DFB-Team reist zur Fußball-WM. Erster Stopp: Chicago. Die Mannschaft ist am Nachmittag in Richtung der US-Metropole im Mittleren Westen abgehoben. Dort finden zwar keine WM-Spiele statt, aber am Samstag die Generalprobe vor dem Turnierstart gegen Co-Gastgeber USA. Anfang kommender Woche geht es dann ins Teamquartier nach North Carolina an die US-Ostküste. Das erste Vorrundenspiel gibt es nächste Woche Sonntag in Houston, Texas gegen Curaçao. Arbeitsministerin Baas bekommt für ihren Plan, Beamte in die Rentenkasse einzahlen zu lassen, Gegenwind. Die Union als Koalitionspartner lehnt solche Pläne ab. Und der Deutsche Beamtenbund spricht von einem populistischen Vorschlag. Mehr von Tom Husse.
2: DBB-Vorsitzender Geier kritisiert, dass schon frühere Kommissionen keinen Nutzen in einer solchen Rentenreform gesehen hätten und er fordert, die Ergebnisse der Rentenkommission abzuwarten. Der Wirtschaftsweise Werding befürchtet, dass ein solcher Schritt zu lange dauern und am Ende auch zu mehr Kosten führen könnte. Bund und Länder müssten als Arbeitgeber unter anderem Rentenbeiträge zahlen. Damit am Ende das Nettoeinkommen stimmt, müssten dann auch wieder die Gehälter steigen.
1: Ob League of Legends oder Rocket League, im wachsenden E-Sport-Bereich wird das Zocken am PC oder auf der Konsole in organisierten Wettbewerben immer beliebter. Jetzt ist dazu auch eine eigene Untergesellschaft des Deutschen Olympischen Sportbundes an den Start gegangen. Sie soll zum Beispiel die E-Sports-Community mit Sportvereinen, Wirtschaft und Politik vernetzen. Leon Ries vom DOSB sagte uns.
3: Ich glaube auch, dass die ganze Entwicklung, die sehr viel auch im Moment noch in Asien oder auch in Saudi-Arabien stattfindet, stärker nach Europa kommen wird. Und ich glaube, wir sind alle gut beraten, wenn wir in dem Feld auch eine aktive Rolle einnehmen und das Feld gestalten. Wenn wir es nicht machen, machen es andere. Insofern wollen wir diese Rolle und diese Verantwortung dann auch übernehmen.
1: Die Asylzahlen in Deutschland gehen weiter zurück. Laut Bundesinnenministerium waren es im Mai rund 5.500 Anträge. Der tiefste Mai-Stand seit 14 Jahren. Unterdessen werden die EU-Asylregeln weiter verschärft. Es dürfen Abschiebezentren in Drittstaaten außerhalb der EU eingerichtet werden. Die EU rüstet sich für die Waldbrandsaison. In diesem Jahr sollen fast 800 Feuerwehrleute in Risikogebieten wie Griechenland oder Portugal stationiert werden. Dazu kommen Löschflugzeuge und Hubschrauber. Im letzten Jahr brannte in Europa über 1 Million Hektar Land. Das ist in etwa so viel Fläche wie ganz Zypern.
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4: Auf der A81 singen Richtung Stuttgart. Bitte aufpassen, bei der Einfahrt Ehningen gab es einen Unfall. Auf der B10 Stuttgart-Ulm sind zwischen Esslingenzell und Plochingen-Deisisau-Ost Personen auf der Fahrbahn. Dann gibt es auf der A8 Stuttgart Richtung München bei der Ausfahrt Kirchheim-Tech-Ost einen Unfall. Auf der B10 Stuttgart-Uferstraße Richtung Esslingen stockt es zwischen Stuttgart-Ost und Ortsausgang auf 5 Kilometern. Und auf der A8 Stuttgart Richtung München ist bei der Einfahrt Kirchheim-Tech-Ost die Straße wegen Bergungsarbeiten gesperrt. Kommt gut an euer Ziel.
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1: Kräftiger Regen, teils mit Gewitter, ist am Abend noch unterwegs und zieht Richtung Norden und Osten. Später wird das Ganze schwächer, im Westen lockert es schon eher auf. In Vorpommern bleibt es trocken. In der Nacht gehen die Temperaturen runter auf 15 bis 9 Grad. Morgen dann Sonne und Wolken, ab und zu ein Schauer, kurz auch ein Gewitter, dazu maximal bis 23 Grad.
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2: Auf der A81 Singen Richtung Stuttgart, bitte aufpassen, bei der Einfahrt Ehningen gab es einen Unfall. Auf der B10 Stuttgart-Ulm sind zwischen Esslingenzell und Plochingen-Deisiesau Ost Personen auf der Fahrbahn. Dann gibt es auf der A8 Stuttgart Richtung München bei der Ausfahrt Kirchheim-Tech-Ost einen Unfall. Auf der B10 Stuttgart-Uferstraße Richtung Esslingen stockt es zwischen Stuttgart-Ost und Ortsausgang auf 5 Kilometern. Und auf der A8 Stuttgart Richtung München ist bei der Einfahrt Kirchheim-Tech-Ost die Straße wegen Bergungsarbeiten gesperrt. Kommt gut an euer Ziel.
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1: Kräftiger Regen, teils mit Gewitter, ist am Abend noch unterwegs und zieht Richtung Norden und Osten. Später wird das Ganze schwächer, im Westen lockert es schon eher auf. In Vorpommern bleibt es trocken. In der Nacht gehen die Temperaturen runter auf 15 bis 9 Grad. Morgen dann Sonne und Wolken, ab und zu ein Schauer, kurz auch ein Gewitter, dazu maximal bis 23 Grad.
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2: Im Studio Philipp Nützig. Schönen guten Abend. Die deutsche Nationalmannschaft ist auf dem Weg zur Fußball-WM. Das Team startete am Nachmittag von Frankfurt aus per Linienflug nach Chicago. Die normalen Passagiere wurden dabei mit Deutschland-Trikots überrascht. DFB-Stürmer Dennis Undaff sagte vor dem Abflug, das WM-Fieber wird immer größer. Am Samstag steht in Chicago das letzte Testspiel gegen Co-Gastgeber USA an. Danach geht's ins WM-Quartier nach North Carolina an die US-Ostküste. Erstes Vorrundenspiel ist dann nächste Woche Sonntag gegen Curaçao. Die Asylzahlen in Deutschland gehen weiter zurück. Laut Bundesinnenministerium waren es im Mai rund 5.500 Anträge, der tiefste Stand seit 14 Jahren. Unterdessen verschärft die EU ihre Migrationspolitik weiter. Das Parlament und die Mitgliedstaaten haben sich darauf geeinigt, Abschiebezentren in Drittstaaten einzurichten. Der zuständige EU-Kommissar Brunner sagte im ZDF:
3: Wir gewinnen die Kontrolle zurück, wer Europa auch wieder zu verlassen hat, wenn eine Person sich illegal in Europa aufhält. Also die Kontrolle zurückzugewinnen war wichtig und diese Einigung ein sehr, sehr wichtiger Schritt in der Migrationswende.
2: Arbeitsministerin Baas bekommt für ihren Plan, Beamte in die Rentenkasse einzahlen zu lassen, Gegenwind. Die Union als Koalitionspartner lehnt solche Pläne ab und der Deutsche Beamtenbund spricht von einem populistischen Vorschlag. Mehr von Tom Husse.
4: DBB-Vorsitzender Geier kritisiert, dass schon frühere Kommissionen keinen Nutzen in einer solchen Rentenreform gesehen hätten und er fordert, die Ergebnisse der Rentenkommission abzuwarten. Der Wirtschaftsweise Werding befürchtet, dass ein solcher Schritt zu lange dauern und am Ende auch zu mehr Kosten führen könnte. Bund und Länder müssten als Arbeitgeber unter anderem Rentenbeiträge zahlen. Damit am Ende das Nettoeinkommen stimmt, müssten dann auch wieder die Gehälter steigen.
2: Viele Kinder gehen ins Freibad, können aber nicht sicher schwimmen. Der Schwimmmeisterverband will deshalb eine Abzeichenpflicht für unter 16-Jährige. Die Freibadbetreiber sollen das prüfen, sagt Präsident Harzheim dem RND. Es geht um den Freischwimmer, also das Bronzeabzeichen.
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5: Auf der A81 Singen Richtung Stuttgart. Bitte aufpassen, bei der Einfahrt Ehningen gab es einen Unfall. Auf der B10 Stuttgart-Ulm sind zwischen Esslingenzell und Plochingen-Deisiesau Ost Personen auf der Fahrbahn. Dann gibt es auf der A8 Stuttgart Richtung München bei der Ausfahrt Kirchheim-Tech-Ost einen Unfall. Auf der B10 Stuttgart-Uferstraße Richtung Esslingen stockt es zwischen Stuttgart-Ost und Ortsausgang auf 5 Kilometern. Und auf der A8 Stuttgart Richtung München ist bei der Einfahrt Kirchheim-Tech-Ost die Straße wegen Bergungsarbeiten gesperrt. Kommt gut an euer Ziel.
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1: Kräftiger Regen, teils mit Gewitter, ist am Abend noch unterwegs und zieht Richtung Norden und Osten. Später wird das Ganze schwächer, im Westen lockert es schon eher auf. In Vorpommern bleibt es trocken. In der Nacht gehen die Temperaturen runter auf 15 bis 9 Grad. Morgen dann Sonne und Wolken, ab und zu ein Schauer, kurz auch ein Gewitter, dazu maximal bis 23 Grad.
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2: Auf der A81 singen Richtung Stuttgart. Bitte aufpassen, bei der Einfahrt Ehningen gab es einen Unfall. Auf der B10 Stuttgart-Ulm sind zwischen Esslingenzell und Plochingen-Deisiesau Ost Personen auf der Fahrbahn. Dann gibt es auf der A8 Stuttgart Richtung München bei der Ausfahrt Kirchheim-Tech-Ost einen Unfall. Auf der B10 Stuttgart-Uferstraße Richtung Esslingen stockt es zwischen Stuttgart-Ost und Ortsausgang auf 5 Kilometern. Und auf der A8 Stuttgart Richtung München ist bei der Einfahrt Kirchheim-Tech-Ost die Straße wegen Bergungsarbeiten gesperrt. Kommt gut an euer Ziel.

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1: Kräftiger Regen, teils mit Gewitter, ist am Abend noch unterwegs und zieht Richtung Norden und Osten. Später wird das Ganze schwächer, im Westen lockert es schon eher auf. In Vorpommern bleibt es trocken. In der Nacht gehen die Temperaturen runter auf 15 bis 9 Grad. Morgen dann Sonne und Wolken, ab und zu ein Schauer, kurz auch ein Gewitter, dazu maximal bis 23 Grad.
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2: Im Studio Philipp Nützig. Schönen guten Abend. Jetzt geht es los. Das DFB-Team ist am Nachmittag zur Fußball-WM in Nordamerika aufgebrochen. Erster Stopp Chicago. Dort finden zwar keine WM-Spiele statt, aber am Samstag die Generalprobe vor dem Turnierstart gegen Co-Gastgeber USA. Anfang kommender Woche geht's dann ins Turnierquartier nach North Carolina an die US-Ostküste. Das erste Vorrundenspiel gibt's nächste Woche Sonntag in Houston, Texas gegen Curaçao. Die Asylzahlen in Deutschland gehen weiter zurück. Laut Bundesinnenministerium waren es im Mai rund 5.500 Anträge, 30% weniger als vor einem Jahr und der tiefste Stand seit 14 Jahren. Unterdessen verschärfen die EU-Länder weiter ihre Migrationspolitik, André Glatzel.
3: Ja, es dürfen jetzt auch umstrittene Asylzentren in Drittstaaten außerhalb der EU eingerichtet werden. Abgelehnte Asylbewerber sollen in andere Länder gebracht werden, wenn sie nicht zurück in ihre Heimat abgeschoben werden können. Innenminister Dobrindt will dafür bis Ende des Jahres Deals mit Drittstaaten abschließen. Menschenrechtsorganisationen warnen, so werde Migration schnell kriminalisiert.
2: Arbeitsministerin Baas bekommt für ihren Plan, Beamte in die Rentenkasse einzahlen zu lassen, Gegenwind. Die Union als Koalitionspartner lehnt solche Pläne grundsätzlich ab. Der Deutsche Beamtenbund kritisiert, dass schon frühere Kommissionen keinen Nutzen in einer solchen Rentenreform gesehen hätten und fordert, die Ergebnisse der Rentenkommission abzuwarten. Und der Wirtschaftsweise Werding befürchtet, dass ein solcher Schritt zu lange dauern und am Ende auch zu Mehrkosten führen könnte. Auch in Deutschland werden E-Sports, also quasi das professionelle Zocken, immer beliebter. Viele Profi-Fußballvereine haben zum Beispiel schon eine eigene Abteilung dafür. Jetzt hat das auch der Deutsche Olympische Sportbund. Die neue Untereinheit soll zum Beispiel Sportvereine im E-Sports-Bereich unterstützen oder auch Nationalmannschaften mit aufbauen und betreuen. Leon Ries vom DOSB sagte uns:
4: Wir wollen aber auch schauen, dass wir den organisierten Sport mit dem E-Sport, aber auch der Politik, Wirtschaft und der E-Sport-Community besser vernetzen, sodass wir auch etwas Gutes für die Gesellschaft tun. Das steckt letzten Endes irgendwo auch in dieser Idee dahinter.
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5: Auf der A81 Singen Richtung Stuttgart, bitte aufpassen, bei der Einfahrt Ehningen gab es einen Unfall. Auf der B10 Stuttgart-Ulm sind zwischen Esslingenzell und Plochingen-Deisiesau Ost Personen auf der Fahrbahn. Dann gibt es auf der A8 Stuttgart Richtung München bei der Ausfahrt Kirchheim Tech Ost einen Unfall. Auf der B10 Stuttgart-Uferstraße Richtung Esslingen stockt es zwischen Stuttgart-Ost und Ortsausgang auf 5 Kilometern. Und auf der A8 Stuttgart Richtung München ist bei der Einfahrt Kirchheim Tech Ost die Straße wegen Bergungsarbeiten gesperrt. Kommt gut an euer Ziel.
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1: Kräftiger Regen, teils mit Gewitter, ist am Abend noch unterwegs und zieht Richtung Norden und Osten. Später wird das Ganze schwächer, im Westen lockert es schon eher auf. In Vorpommern bleibt es trocken. In der Nacht gehen die Temperaturen runter auf 15 bis 9 Grad. Morgen dann Sonne und Wolken, ab und zu ein Schauer, kurz auch ein Gewitter, dazu maximal bis 23 Grad.
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2: Auf der A81 singen Richtung Stuttgart, bitte aufpassen, bei der Einfahrt Ening.

0: Esslingen gab es einen Unfall. Auf der B10 Stuttgart-Ulm sind zwischen Esslingenzell und Plochingen-Deisiesau Ost Personen auf der Fahrbahn. Dann gibt es auf der A8 Stuttgart Richtung München bei der Ausfahrt Kirchheim-Tech-Ost einen Unfall. Auf der B10 Stuttgart-Uferstraße Richtung Esslingen stockt es zwischen Stuttgart-Ost und Ortsausgang auf 5 Kilometern. Und auf der A8 Stuttgart Richtung München ist bei der Einfahrt Kirchheim-Tech-Ost die Straße wegen Bergungsarbeiten gesperrt. Kommt gut an euer Ziel.
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1: Kräftiger Regen, teils mit Gewitter, ist am Abend noch unterwegs und zieht Richtung Norden und Osten. Später wird das Ganze schwächer, im Westen lockert es schon eher auf. In Vorpommern bleibt es trocken. In der Nacht gehen die Temperaturen runter auf 15 bis 9 Grad. Morgen dann Sonne und Wolken, ab und zu ein Schauer, kurz auch ein Gewitter, dazu maximal bis 23 Grad.
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2: Im Studio Philipp Nützig. Schönen guten Abend. Die deutsche Nationalmannschaft ist am Nachmittag zur Fußball-WM in Nordamerika aufgebrochen. Das Team startete von Frankfurt aus per Linienflug nach Chicago. Die normalen Passagiere wurden dabei mit Deutschland-Trikots überrascht. DFB-Stürmer Dennis Undaff sagte vor dem Abflug, das WM-Fieber wird immer größer. Am Samstag steht in Chicago das finale Testspiel gegen Co-Gastgeber USA an. Danach geht's ins WM-Quartier nach North Carolina an die US-Ostküste. Erstes Vorrundenspiel. Spiel ist dann nächste Woche Sonntag gegen Curaçao. Die Asylzahlen in Deutschland gehen weiter zurück. Laut Bundesinnenministerium waren es im Mai rund 5.500 Anträge, der tiefste Stand seit 14 Jahren. Unterdessen verschärft die EU ihre Migrationspolitik weiter. Das Parlament und die Mitgliedstaaten haben sich darauf geeinigt, Abschiebezentren in Drittstaaten einzurichten. Der zuständige EU-Kommissar Brunner sagte im ZDF:
3: Wir gewinnen die Kontrolle zurück, wer Europa auch wieder zu verlassen hat, wenn eine Person sich illegal in Europa aufhält. Also die Kontrolle zurückzugewinnen war wichtig und diese Einigung ein sehr, sehr wichtiger Schritt in der Migrationswende.
2: Arbeitsministerin Baas bekommt für ihren Plan, Beamte in die Rentenkasse einzahlen zu lassen, Gegenwind. Die Union als Koalitionspartner lehnt solche Pläne ab und der Deutsche Beamtenbund spricht von einem populistischen Vorschlag. Mehr von Tom Husse.
4: DBB-Vorsitzender Geier kritisiert, dass schon frühere Kommissionen keinen Nutzen in einer solchen Rentenreform gesehen hätten und er fordert, die Ergebnisse der Rentenkommission abzuwarten. Der Wirtschaftsweise Werding befürchtet, dass ein solcher Schritt zu lange dauern und am Ende auch zu mehr Kosten führen könnte. Bund und Länder müssten als Arbeitgeber unter anderem Rentenbeiträge zahlen. Damit am Ende das Nettoeinkommen stimmt, müssten dann auch wieder die Gehälter steigen.
2: Eines der wichtigsten Wahrzeichen in Deutschland kostet ab nächstem Monat Eintritt. Wer in den Kölner Dom will, muss ab Juli 12 Euro bezahlen. Damit soll der Betrieb langfristig sichergestellt werden. Gottesdienste bleiben weiter kostenlos. Auch Kinder kommen weiter gratis in den Dom.
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5: Auf der A81 singen Richtung Stuttgart. Bitte aufpassen, bei der Einfahrt Ehningen gab es einen Unfall. Auf der B10 Stuttgart-Ulm sind zwischen Esslingenzell und Plochingen-Deisiesau Ost Personen auf der Fahrbahn. Dann gibt es auf der A8 Stuttgart Richtung München bei der Ausfahrt Kirchheim-Tech-Ost einen Unfall. Auf der B10 Stuttgart-Uferstraße Richtung Esslingen stockt es zwischen Stuttgart-Ost und Ortsausgang auf 5 Kilometern. Und auf der A8 Stuttgart Richtung München ist bei der Einfahrt Kirchheim-Tech-Ost die Straße wegen Bergungsarbeiten gesperrt. Kommt gut an euer Ziel.
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1: Auf der A81 singen Richtung Stuttgart. Bitte aufpassen, bei der Einfahrt Ehningen gab es einen Unfall. Auf der B10 Stuttgart-Ulm sind zwischen Esslingenzell und Plochingen-Deisiesau Ost Personen auf der Fahrbahn. Dann gibt es auf der A8 Stuttgart Richtung München bei der Ausfahrt Kirchheim-Tech-Ost einen Unfall. Auf der B10 Stuttgart-Uferstraße Richtung Esslingen stockt es zwischen Stuttgart-Ost und Ortsausgang auf 5 Kilometern. Und auf der A8 Stuttgart Richtung München ist bei der Einfahrt Kirchheim-Tech-Ost die Straße wegen Bergungsarbeiten gesperrt. Kommt gut an euer Ziel.
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1: Viele Wolken sind gerade unterwegs, dazu zieht Regen langsam weiter Richtung Norden und Osten. Am Abend kann auch mal ein Gewitter dabei sein. Später lässt das Ganze nach und es bleibt nur noch ab und zu nass. Die Temperaturen liegen aktuell zwischen 16 und 7 Grad. Heute bleibt es erstmal wechselhaft mit Wolken und einzelnen Schauern oder kurzen Gewittern. Dazu maximal 17 bis 23 Grad.
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1: Im Studio Philipp Nützig. Die deutsche Nationalmannschaft ist in den USA angekommen. Der Flieger aus Frankfurt landete in der Nacht in Chicago. Dort bleibt das Team von Bundestrainer Nagelsmann erstmal noch ein paar Tage. Am Samstag steht in Chicago der letzte Test vor der WM gegen den Co-Gastgeber USA an. Danach bezieht der DFB-Tross das WM-Quartier im Bundesstaat North Carolina. Nächste Woche Sonntag steigt dann das erste deutsche Gruppenspiel gegen Curaçao. Die Asylzahlen in Deutschland gehen weiter zurück. Laut Bundesinnenministerium waren es im Mai rund 5.500 Anträge, 30% weniger als vor einem Jahr und der tiefste Stand seit 14 Jahren. Unterdessen verschärfen die EU-Länder weiter ihre Migrationspolitik, André Glatze.
2: Ja, es dürfen jetzt auch umstrittene Asylzentren in Drittstaaten außerhalb der EU eingerichtet werden. Abgelehnte Asylbewerber sollen in andere Länder gebracht werden, wenn sie nicht zurück in ihre Heimat abgeschoben werden können. Innenminister Dobrindt will dafür bis Ende des Jahres Deals mit Drittstaaten abschließen. Menschenrechtsorganisationen warnen, so werde Migration schnell kriminalisiert.
1: Die Fernzüge der Deutschen Bahn kommen weiter oft zu spät. Nur gut 61% von ihnen waren im vergangenen Monat pünktlich. Das zeigt eine Bahnbilanz. Eine kleine Verbesserung ist das trotzdem. Im vergangenen Jahr lag die Pünktlichkeit oft bei unter 60%. Die Bahn begründet die ganzen Verspätungen mit der maroden Infrastruktur und vielen Baustellen. Verkehrsminister Schnieder hatte neulich betont, dass wir froh sein können, wenn in diesem Jahr bei der Pünktlichkeit eine 6 davor steht. Tennisprofi Alexander Zverev ist dem Traum vom ersten Titel bei einem Grand-Slam-Turnier einen Schritt näher. Nach einem Sieg gegen den Spanier Rafael Jorda steht der Deutsche im Halbfinale der French Open. Zverev gilt mittlerweile als Favorit, auch weil viele andere Hochkaräter nicht mehr dabei sind.
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3: Auf der A81 singen Richtung Stuttgart. Bitte aufpassen, bei der Einfahrt Ehningen gab es einen Unfall. Auf der B10 Stuttgart-Ulm sind zwischen Esslingenzell und Plochingen-Deisiesau Ost Personen auf der Fahrbahn. Dann gibt es auf der A8 Stuttgart Richtung München bei der Ausfahrt Kirchheim-Tech-Ost einen Unfall. Auf der B10 Stuttgart-Uferstraße Richtung Esslingen stockt es zwischen Stuttgart-Ost und Ortsausgang auf 5 Kilometern. Und auf der A8 Stuttgart Richtung München ist bei der Einfahrt Kirchheim-Tech-Ost die Straße wegen Bergungsarbeiten gesperrt. Kommt gut an euer Ziel.
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1: Auf der A81 singen Richtung Stuttgart. Bitte aufpassen, bei der Einfahrt Ehningen gab es einen Unfall. Auf der B10 Stuttgart-Ulm sind zwischen Esslingenzell und Plochingen-Deisiesau Ost Personen auf der Fahrbahn. Dann gibt es auf der A8 Stuttgart Richtung München bei der Ausfahrt Kirchheim-Tech-Ost einen Unfall. Auf der B10 Stuttgart-Uferstraße Richtung Esslingen stockt es zwischen Stuttgart-Ost und Ortsausgang auf 5 Kilometern. Und auf der A8 Stuttgart Richtung München ist bei der Einfahrt Kirchheim-Tech-Ost die Straße wegen Bergungsarbeiten gesperrt. Kommt gut an euer Ziel.
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1: Viele Wolken sind gerade unterwegs, dazu zieht Regen langsam weiter Richtung Norden und Osten. Am Abend kann auch mal ein Gewitter dabei sein. Später lässt das Ganze nach und es bleibt nur noch ab und zu nass. Die Temperaturen liegen aktuell zwischen 16 und 7 Grad. Heute bleibt es erstmal wechselhaft mit Wolken und einzelnen Schauern oder kurzen Gewittern. Dazu maximal 17 bis 23 Grad.
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1: Im Studio Philipp Nützig. Die DFB-Elf bereitet sich ab sofort in den USA auf die WM in Nordamerika vor. Der Linienflug aus Frankfurt ist in der Nacht in Chicago gelandet. Für die normalen Passagiere an Bord gab's Trikots als kleine Überraschung. Das Team von Bundestrainer Nagelsmann testet am Samstag nochmal gegen den Co-Gastgeber USA und wird danach ins offizielle Quartier einziehen. Wirklich ernst wird es für die Mannschaft dann nächste Woche Sonntag. Dann steigt das erste Gruppenspiel gegen Curaçao. Die Asylzahlen in Deutschland gehen weiter zurück. Laut Bundesinnenministerium waren es im Mai rund 5.500 Anträge, der tiefste Stand seit 14 Jahren. Unterdessen verschärft die EU ihre Migrationspolitik weiter. Das Parlament und die Mitgliedstaaten haben sich darauf geeinigt, Abschiebezentren in Drittstaaten einzurichten. Der zuständige EU-Kommissar Brunner sagte im ZDF:
2: Wir gewinnen die Kontrolle zurück, wer Europa auch wieder zu verlassen hat, wenn eine Person sich illegal in Europa aufhält. Also die Kontrolle zurückzugewinnen war wichtig und diese Einigung ein sehr, sehr wichtiger Schritt in der Migrationswende.
1: In Dortmund läuft ein größerer Polizeieinsatz. Laut den Beamten hat ein Mann am Abend auf einen Polizisten geschossen und sich daraufhin in einem Gebäude verschanzt. Er soll auch mindestens eins seiner Kinder dabei haben. Der Polizist wurde dank seiner schusssicheren Weste nur leicht verletzt. Arbeitsministerin Baas bekommt für ihren Plan, Beamte in die Rentenkasse einzahlen zu lassen, Gegenwind. Die Union als Koalitionspartner lehnt solche Pläne grundsätzlich ab. Der Deutsche Beamtenbund kritisiert, dass schon frühere Kommissionen keinen Nutzen in einer solchen Rentenreform gesehen hätten und fordert, die Ergebnisse der Rentenkommission abzuwarten. Und der Wirtschaftsweise Werding befürchtet, dass ein solcher Schritt zu lange dauern und am Ende auch zu Mehrkosten führen könnte.
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3: Auf der A81 Singen Richtung Stuttgart, bitte aufpassen, bei der Einfahrt Ehningen gab es einen Unfall. Auf der B10 Stuttgart-Ulm sind zwischen Esslingenzell und Plochingen-Deisiesau Ost Personen auf der Fahrbahn. Dann gibt es auf der A8 Stuttgart Richtung München bei der Ausfahrt Kirchheim-Tech-Ost einen Unfall. Auf der B10 Stuttgart-Uferstraße Richtung Esslingen stockt es zwischen Stuttgart-Ost und Ortsausgang auf 5 Kilometern. Und auf der A8 Stuttgart Richtung München ist bei der Einfahrt Kirchheim-Tech-Ost die Straße wegen Bergungsarbeiten gesperrt. Kommt gut an euer Ziel.
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